0: nur eine leichte Verbesserung. Die Bahn macht die Rekordhitze dafür verantwortlich. Das habe unter anderem zu technischen Problemen geführt. Russland schließt alle Goethe-Institute. Das deutsche Generalkonsulat in St. Petersburg muss auch dicht machen. Der Kreml reagiert damit auf die Schließung des Russlandhauses in Berlin. Das hatte die Bundesregierung angeordnet. Sie macht Russland für den versuchten Drohnenanschlag am Flughafen Leipzig-Halle verantwortlich. Es ist ein großer Schritt bei der Energiewende. In Sachsen entsteht jetzt einer der leistungsfähigsten Batteriespeicher Deutschlands. Der Speicher in Boxberg soll Stromschwankungen bei der Windkraft und bei der Solarenergie überbrücken. Thoralf Schirmer vom Energieunternehmen LEAG sagte uns zur Größenordnung.
1: Wenn wir das jetzt also rein rechnerisch machen, sind es 640.000 Haushalte, die für 4 bis 6 Stunden versorgt werden könnten, wenn Wind und Sonne gerade nicht da sind. Also das ist vergleichbare Größe der Monopolregion Dresden.
0: Der Batteriespeicher in Boxberg soll bis Ende nächsten Jahres ans Netz gehen. Ungewöhnlicher Protest in Warschau. Dort sind rund 30 Roboter vor dem polnischen Digitalministerium auf die Straße gegangen und haben eine Regulierung für künstliche Intelligenz gefordert. Hinter dem Protest steht eine Initiative, die sich mit den Auswirkungen von KI auf den Arbeitsmarkt beschäftigt. 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
1: Ich bin Fabian Hoffmann. Union und SPD wollen nach dem klaren Sieg der AfD in Sachsen-Anhalt Konsequenzen auf Bundesebene ziehen. Am eingeschlagenen Reformkurs will man aber festhalten, Eva-Maria Wölfel.
2: Ja, da sind sich alle einig. CDU-Chef und Kanzler Merz sagt, es gehe um eine stabile Zukunft des Landes. Aufgeben sei für ihn keine Option. Er wolle versuchen, die Menschen mit seiner Politik gezielter zu erreichen und nach Wegen zu suchen, wie die Regierung besser werden kann. Auch die SPD hält die angekündigten Reformen weiter für nötig, will aber wohl nachbessern. Co-Parteichefin Baas sagt, wir dürfen Sozialreformen nicht gegen die Menschen machen. Und ein Weiter-so geht nicht.
1: Die AfD feiert ihren Wahlerfolg in Sachsen-Anhalt, sucht aber noch einen Partner zum Regieren. Für CDU, SPD, Grüne und Linke kommt eine Zusammenarbeit nicht in Frage. Die AfD hat aber auch keine absolute Mehrheit. Spitzenkandidat Ulrich Siegmund.
3: Deswegen ist es jetzt unser Anspruch, genau diese stabile Mehrheit in den nächsten Tagen, Wochen zu organisieren. Ich habe das ja in meinen Eingangsworten schon gesagt, wie das aussehen könnte. Entweder durch die Unterstützung, und zwar vollständige Unterstützung einer Fraktion oder einzelner Abgeordneter.
1: Ja, und da kommt das BSW ins Spiel. Die Wagenknecht-Partei lehnt eine Zusammenarbeit mit der AfD nicht ab und sieht inhaltliche Schnittmengen. Statt Autos sollen im VW-Werk in Osnabrück künftig Rüstungsgüter gebaut werden, darunter Teile für ein Raketenabwehrsystem. Der Standort wird vom Land Niedersachsen unter einem Investor übernommen. 3/4 der bisherigen VW-Jobs sollen nach der Übernahme erhalten bleiben. Sänger Xavier Naidoo soll wegen Volksverhetzung und Beleidigung der Prozess gemacht werden. Ihm wird unter anderem vorgeworfen, antisemitische Texte veröffentlicht zu haben, so das Landgericht Mannheim. Naidoo sorgt immer wieder für Aufsehen, etwa mit dem Verbreiten von Verschwörungsmythen. Die EU will in Grönland 200 Millionen Euro investieren. Einen entsprechenden Deal hat Kommissionschefin von der Leyen mit dem grönländischen Regierungschef unterschrieben. Es geht zum Beispiel um mehr Zusammenarbeit bei Bildung, Fischerei und erneuerbaren Energien. 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
1: Ich bin Fabian Hoffmann. Schönen guten Morgen. Wirtschaftsverbände schlagen nach der Sachsen-Anhalt-Wahl Alarm. Sie fürchten, dass eine AfD-geführte Regierung den Fachkräftemangel weiter verschärfen könnte, weil Beschäftigte aus dem Ausland künftig eventuell einen Bogen um Deutschland machen. Dabei sind viele Firmen auf sie angewiesen, gerade in Sachsen-Anhalt, wo das Durchschnittsalter der Bevölkerung mit am höchsten ist. Sascha Gläser von der IHK Halle Dessau sagt in der ARD:
2: Und wenn wir auf das Thema Demografie schauen, brauchen wir unbedingt ausländische Fachkräfte in den Unternehmen. Aber wir brauchen noch mehr. Wir brauchen auch ausländische Investoren, die weiter hier nach Sachsen-Anhalt kommen, die hier willkommen sein müssen.
1: Die Serie an Fällen von Stromsabotage geht weiter. In NRW wurden bei einem Kraftwerk nahe Aachen neue Abschussvorrichtungen entdeckt, außerdem weitere in Sachsen. Nach einem 48-jährigen Verdächtigen wird gefahndet. Er soll einige der Taten in Bekennerschreiben zugegeben haben. Viele Menschen in Deutschland sind skeptisch, wenn es um die digitale Brieftasche geht. Das zeigt eine neue Umfrage. Sicherheit ist das Thema Nummer 1. Mia Hehn berichtet.
3: Die größten Sorgen sind Hacking, Datendiebstahl und staatliche Überwachung. Fast 3/4 der Befragten befürchten außerdem, dass verschiedene Systeme und Apps nicht reibungslos zusammenspielen, so die Umfrage für den Digitaldienstleister ID Now. Die digitale Brieftasche, in der etwa Krankenkassenkarte und Führerschein hinterlegt werden können, soll noch bis Ende des Jahres kommen. Alle EU-Mitgliedsländer sind verpflichtet, sie anzubieten.
1: Die Fußball-Champions League ist zurück. Borussia Dortmund empfängt heute zum Auftakt der Ligaphase den FC Villarreal. Die Spanier hatten in der heimischen Liga einen Fehlstart. Trotzdem warnt BVB-Trainer Niko Kovac:
4: Wir dürfen jetzt natürlich nicht den Fehler machen und das Ergebnis in der Liga im Moment bewerten und schon gar nicht überbewerten, weil das spiegelt nicht die Performance dieser Mannschaft in den ersten 4 Ligaspielen wider. Das ist eine Mannschaft und wir wissen auch, wenn die Champions League ertönt, dann ist es nochmal was anderes.
1: Der VfB Stuttgart trifft morgen auf den norwegischen Club Viking Stavanger und die Bayern und RB Leipzig müssen am Donnerstag ran. 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
1: Ich bin Fabian Hoffmann. Schönen guten Morgen. Wirtschaftsverbände schlagen nach der Sachsen-Anhalt-Wahl Alarm. Sie fürchten, dass eine AfD-geführte Regierung den Fachkräftemangel weiter verschärfen könnte, weil Beschäftigte aus dem Ausland künftig eventuell einen Bogen um Deutschland machen. Dabei sind viele Firmen auf sie angewiesen, gerade in Sachsen-Anhalt, wo das Durchschnittsalter der Bevölkerung mit am höchsten ist. Sascha Gläser von der IHK Halle-Dessau sagt in der ARD:
2: Wenn wir auf das Thema Demografie schauen, brauchen wir unbedingt ausländische Fachkräfte in den Unternehmen. Aber wir brauchen noch mehr. Wir brauchen auch ausländische Investoren, die weiter hier nach Sachsen-Anhalt kommen, die hier willkommen sein müssen.
1: Die Serie an Fällen von Stromsabotage geht weiter. In NRW wurden bei einem Kraftwerk nahe Aachen neue Abschussvorrichtungen entdeckt, außerdem weitere in Sachsen. Nach einem 48-jährigen Verdächtigen wird gefahndet. Er soll einige der Taten in Bekennerschreiben zugegeben haben. Viele Menschen in Deutschland sind skeptisch, wenn es um die digitale Brieftasche geht. Das zeigt eine neue Umfrage. Sicherheit ist das Thema Nummer 1. Mia Hehn berichtet.
3: Die größten Sorgen sind Hacking, Datendiebstahl und staatliche Überwachung. Fast 3/4 der Befragten befürchten außerdem, dass verschiedene Systeme und Apps nicht reibungslos zusammenspielen, so die Umfrage für den Digitaldienstleister IDnow. Die digitale Brieftasche, in der etwa Krankenkassenkarte und Führerschein hinterlegt werden können, soll noch bis Ende des Jahres kommen. Alle EU-Mitgliedsländer sind verpflichtet, sie anzubieten.
1: Die Fußball-Champions League ist zurück. Borussia Dortmund empfängt heute zum Auftakt der Ligaphase den FC Villarreal. Die Spanier hatten in der heimischen Liga einen Fehlstart. Trotzdem warnt BVB-Trainer Niko Kovac:
4: Wir dürfen jetzt natürlich nicht den Fehler machen und das Ergebnis in der Liga im Moment bewerten und schon gar nicht überbewerten, weil das spiegelt nicht die Performance dieser Mannschaft in den ersten 4 Ligaspielen wider. Das ist eine Mannschaft und wir wissen auch, wenn die Champions League ertönt, dann ist es nochmal was anderes.
1: Der VfB Stuttgart trifft morgen auf den norwegischen Club Viking Stavanger und die Bayern und RB Leipzig müssen am Donnerstag ran. 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
2: Moin, ich bin Martin Kaminski aus Emden. In dieser Woche geht's um Schafe und um diesen Satz aus dem Lukas-Evangelium. Jesus sagt, und wenn er es gefunden hat, so legt er sich's auf die Schultern voller Freude. Was meint er? Er meint, das Schaf, was verloren gegangen ist, das legt der Mensch, der es gesucht hat, sich auf die Schultern voller Freude. Jesus fragt, was würde wohl ein Hirte tun, der 100 Schafe hat und eins geht verloren? Die Menschheit sagt, er würde sich um die 99 kümmern und das eine abschreiben. So würde es die Vernunft sagen. Jesus sagt, Gott ist anders. Gott sagt, natürlich, ich gehe los, ich suche dich. Was ist das für eine Geschichte? 100 Schafe hat der Mann. Das ist eine Menge. Eins fehlt. Übrigens gar nicht so einfach, bei 100 Schafen rauszufinden, dass eins fehlt. Schließlich sehen sich Schafe noch ähnlicher als wir Menschen. Wenn heute bei dir einer fehlte, der sonst immer da ist, wahrscheinlich würdest du das sofort merken, oder? Manchen würde es auch nicht auffallen. Gott merkt es, wenn einer oder eine fehlt. Und er geht suchen. Mit Annemol.
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4: Schönen guten Morgen an diesem Dienstag. Wir schauen aufs Wetter und Stine. Da kann es nicht schaden, heute den Regenschirm dabei zu haben.
5: Ja, heute ist es so richtig verregnet bei uns im Nordwesten. Ab heute Vormittag kommen ordentlich Schauer hinzu bei 18 Grad. Aktuell messen wir 18 Grad in Jade, in Rastede und auch in Lütetsburg und 18 Grad auch in Achim und auch auf Borkum. Der Nordseewelle 3-Tage-Trend, ja, die nächsten Tage sieht es eigentlich auch recht ähnlich aus. Wir haben Sonne und Wolken im Wechsel. Morgen und am Freitag können mal leichte Schauer dabei sein, bei Tageshöchsttemperaturen von 17 bis 18 Grad. Das nächste Hochwasser vor Baltrum ist um 9.21 Uhr.
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6: Ich bin Sönke Röhling, schönen guten Morgen. Deutschland rutscht im internationalen Bildungsvergleich weiter ab. In der aktuellen PISA-Studie haben die Schüler so schlecht abgeschnitten wie noch nie. Die Bild berichtet vorab von der Studie, die heute vorgestellt wird, Fabian Hoffmann.
7: Ja, und sie zeigt, die 15-Jährigen können immer schlechter lesen und rechnen und auch in Naturwissenschaften geht's abwärts. In allen getesteten Bereichen kommt Deutschland nur noch auf durchschnittliche Werte. Die internationale PISA-Studie wird alle 3 Jahre erstellt. Getestet werden grundlegende Fähigkeiten in Lesen, Mathe und Naturwissenschaften. Da geht's auch darum, Wissen anzuwenden und Zusammenhänge zu erkennen. In Deutschland haben dieses Mal rund 6.700 Schüler mitgemacht.
6: Wirtschaftsverbände schlagen nach der Sachsen-Anhalt-Wahl Alarm. Sie befürchten, dass eine AfD-geführte Regierung den Fachkräftemangel weiter verschärfen könnte, weil Beschäftigte aus dem Ausland künftig eventuell einen Bogen um Deutschland machen. Dabei sind viele Firmen auf sie angewiesen, gerade in Sachsen-Anhalt, wo das Durchschnittsalter der Bevölkerung mit am höchsten ist. Sascha Gläser von der IHK Halle Dessau sagt am 1.
8: Wenn wir auf das Thema Demografie schauen, brauchen wir unbedingt ausländische Fachkräfte in den Unternehmen. Aber wir brauchen noch mehr. Wir brauchen auch ausländische Investoren, die weiter hier nach Sachsen-Anhalt kommen, die hier willkommen sein müssen.
6: Die Serie an Fällen von Stromsabotage geht weiter. In NRW wurden bei einem Kraftwerk nahe Aachen neue Abschussvorrichtungen entdeckt, außerdem weitere in Sachsen. Nach einem 48-jährigen Verdächtigen wird weiter gefahndet. Er soll einige der Taten in Bekennerschreiben zugegeben haben. Im Bundestag startet heute die Haushaltswoche. Finanzminister Klingbeil stellt seinen Etatentwurf fürs nächste Jahr vor, mit einer geplanten Neuverschuldung von 119 Milliarden Euro. Außerdem werden 2 neue Bundesminister vereidigt. Steffen Bilger übernimmt das Verkehrs- und Carsten Lindemann das Gesundheitsministerium. Die Auricher Feuerwehr hat einen Jungen aus einer misslichen Lage befreit. Beim Versteckenspielen war der 6-Jährige in Haxum in einem Wäschekorb stecken geblieben. Auch seine Mutter bekam ihn nicht mehr heraus und rief die Feuerwehr. Die Einsatzkräfte sägten die Holzbock vorsichtig auf. Der Junge blieb unverletzt. Viele Deutsche stehen der digitalen Brieftasche skeptisch gegenüber, das zeigt eine neue Umfrage. Die größten Sorgen? Hacking, Datendiebstahl und staatliche Überwachung. In der EU-weiten Wallet soll man spätestens Ende des Jahres Führerschein oder Krankenkassenkarte digital hinterlegen können. 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
4: Besser ankommen mit dem besten Verkehrsservice um 6:02. Soweit noch alles frei. Kommt gut und sicher an euer Ziel.
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5: Es wird geblitzt auf der B401 in der Küstenkanalstraße in Höhe Edewächter Damm. Und dann zuletzt stehen sie zwischen Wiesmoor und Neudorf in der Oldenburger Straße. Und wenn ihr jetzt noch was habt, Staus, Blitzer, Unfälle oder andere Störungen, dann immer gerne her damit zu uns. Am besten per WhatsApp an die Nordseewelle Hotline. Das ist die 04931 97 3000.
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4: Der nächste Töverland Express von Norddeich nach Jüst fährt um 7:30.
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4: Dienstag, 8. September, kurz nach 6. Und bei Fußballfans werden schon die Hände weich und die Knie feucht. Die Champions League geht wieder los heute.
5: Oh ja, und ich kann dir sagen, ich bin auch schon bestens vorbereitet. Ich habe mir da nämlich so ein Teleskop gekauft. Hä? Dann kann ich nämlich einfach beim Nachbarn zuschauen, der die ganzen teuren Abos schon hat.
4: Nicht schlecht.

0: 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Hier ist die Nordseewelle Morning Show mit Tina und Dennis. Und kurze Frage, Freunde. Habt ihr denn alle auch euren Passierschein A38 dabei?
1: Was für ein Schein?
0: Passierschein A38. Mhm. Den brauchst du doch immer. Heute vor genau 50 Jahren ist Asterix erobert Rom in die Kinos gekommen. Legendärste Szene natürlich, der Passierschein A38.
2: Was wollen die?
3: Wir hätten gern den Passierschein A38.
2: Hä? Den Passierschein A38!
4: Was soll das Gebrülle? Benehmen Sie sich gefälligst. Befinden Sie sich vor allem, wer Sie sind? Da müssen Sie sich an Schalter 1 wenden. Korridor links, letzte Tür rechts. Hauen Sie ab!
1: Okay, ich weiß jetzt, glaube ich, so langsam, was du meinst. Ich bin natürlich eher so mit den Realverfilmungen aufgewachsen, ne? Gérard Depardieu als Obelix, Christian Clavier als Asterix.
0: Ja, ist ja auch nicht schlecht, aber ich finde, es geht halt nichts über die alten Asterix-Zeichentrickfilme. Und vor allem Asterix erobert Rom mit den 12 Prüfungen, die beiden Gallier bestehen müssen. War übrigens bis dahin der einzige Film, der nicht auf einem Comic basierte. Und lustig übrigens auch, der Passierschein A38, der hat es sogar in deutsche Behörden geschafft. Die Stadt Mönchengladbach nennt ihren digitalen Zugang zum Online-Service-Portal der Stadt richtig Passierschein A38.
1: Ja, ist doch schön zu hören, dass halt auch andere oder unsere Behörden Humor haben. Ja. Gilt ja nicht immer so, ne, als Kernkompetenz.
0: Nee.
3: Wir möchten gern den Passierschein A38 haben.
5: Oh, da sind Sie hier falsch. Versuchen Sie mal Schalter 2.
3: Gleich hier nebenan?
5: Nein, das ist Schalter 8.

0: Dermot Kennedy. Power over me. Hier ist die Nordseewelle Morning Show mit Stine und Dennis. Seit gestern starten wir ja jeden Morgen von 6 bis 10 mit euch in den Tag. Und ihr hört's ja, ganz offensichtlich arbeiten wir beim Radio. Unsere Gesichter sagen aber offenbar was anderes.
1: Ich würde sagen, irgendwas mit Tourismus.
2: Könnte ich mir für uns beide eigentlich auch ganz gut vorstellen. So Veranstaltungen, so einem kleinen, süßen Gebäude planen, warum nicht?
0: Ja, hast du vielleicht recht, aber mit wem solltest du denn dann den ganzen Tag reden? Und vor allem, da kannst du ja auch nicht immer so laut mitsingen, du es hier immer machst.
2: Ja, hast du total recht.
1: Etwas mit Forschung, denke ich. Meeres, keine Ahnung.
2: Auch nicht schlecht. Ich glaube aber, das war halt eben dem geschuldet, dass es so ein Bild von uns war, wo wir beide in Norddeich am Strand direkt stehen.
0: Ja, und ich dachte schon, wir würden so schlau aussehen, aber scheint nicht der Fall zu sein. Tempo City jetzt für euch dabei. Self-aware. Guten Morgen.

die Nordseewelle Morning Show mit Stine und Dennis. Und wir haben gleich eine Band für euch, bei dem es selbst dem Sänger schwerfällt, den eigenen Stil zu beschreiben. Tame Impala mit Dracula.

0: Frontmann Kevin Parker sagt über sich selber, er sei vermutlich der falsche Mensch, um zu erklären, wie Tame Impala eigentlich klingt.
1: Kann ich irgendwo auch verstehen. Ja. Psychedelic Rock, Pop, Disco, Synthesizer und was passiert hier eigentlich gerade, sind halt auch schwer in eine Schublade zu bekommen.
2: Ja. Zwei Tickets fürs Spukhaus.
3: Wir sind aber zu dritt. Willkommen im Spukhaus in der alten Blücherkammer.

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9: Und ich sag mal so, Stine, ein Vorteil hat das Wetter heute. Es wird nicht wesentlich wärmer als heute. Also ihr müsst euch nicht umstellen von den Temperaturen her.
10: Ja, richtig. Wir haben nämlich die Tageshöchsttemperaturen von 18 Grad schon erreicht. Ansonsten ist es richtig verregnet und grau bei uns im Nordwesten. Heute Vormittag kann es also ordentlich Schauer geben. Aktuell messen wir 18 Grad in Dunum, in Neuenburg und auch in Apen und 18 Grad in Ritterhude und auch auf Baltrum. Der Nordseewelle 3-Tage-Trend. Morgen und auch die nächsten Tage geht es weiter mit einem Mix aus Sonne und Wolken. Morgen und am Freitag kann es dann stellenweise ganz schön regnen bei 17 bis 18 Grad. Das nächste Hochwasser vor Dornumersiel ist um 9.44 Uhr.
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11: Ich bin Sönke Röhling. Schönen guten Morgen. Nach dem historischen Wahlsieg der AfD bei der Landtagswahl in Sachsen-Anhalt hat es in Niedersachsen mehrere Demos gegen die Partei gegeben. In Göttingen nahmen etwa 500 Menschen an einer Kundgebung teil, zu der das Bündnis gegen rechts aufgerufen hatte. Auch in Osnabrück wurde am Abend protestiert. Unter dem Motto »Nie wieder ist jetzt« hatte der Kreisverband der Linken dazu aufgerufen. In Hannover ist morgen Abend eine Kundgebung geplant. Deutschlands Schülerinnen und Schüler schneiden im PISA-Test so schlecht ab wie noch nie. Die 15-Jährigen können immer schlechter lesen und rechnen. Und auch in Naturwissenschaften geht's abwärts. In allen getesteten Bereichen kommt Deutschland nur noch auf durchschnittliche Werte. Die Bild berichtet vorab über die Studie, die heute vorgestellt wird. Die internationale PISA-Studie wird alle 3 Jahre erstellt. Im Bundestag startet heute die Haushaltswoche. Finanzminister Klingbeil stellt seinen Etatentwurf fürs nächste Jahr vor, mit einer geplanten Neuverschuldung von 119 Milliarden Euro. Außerdem werden 2 neue Bundesminister vereidigt. Steffen Bilger übernimmt das Verkehrs- und Carsten Lindemann das Gesundheitsministerium. Im Handelsstreit mit den USA schlägt Kanada heute zurück und verhängt jetzt Zölle von bis zu 50% auf US-Waren. Betroffen sind unter anderem Stahl, Aluminium und Milchprodukte. Gleichzeitig will Kanada Unternehmen helfen, die von US-Zöllen betroffen sind. Umgerechnet rund 4,6 Milliarden Euro stehen dafür bereit. 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
9: Besser ankommen mit dem besten Verkehrsservice um 6 Uhr und gleich 32 Minuten. A1 Osnabrück nach Bremen zwischen Bremen-Brinkum und Bremen-Arsten. Das ist unsere einzige Meldung. Hier steht ihr auf 3 Kilometern. Ihr braucht etwa 10 Minuten länger.
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10: Es wird geblitzt auf der B401 in der Küstenkanalstraße in Höhe Edewächterdamm. Dann in Stedesdorf Richtung Burhafe und dann noch zwischen Wiesmoor und Neudorf in der Oldenburger Straße. Und wenn ihr jetzt noch was habt, Staus, Blitzer, Unfälle oder andere Störungen, dann könnt ihr uns das wie immer sehr gerne melden. Am besten per WhatsApp an die Nordseewelle Hotline. Das ist die 04931973000.
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9: Die nächste Fähre von Norddeich nach Norderney um 7:30.

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1: 25 Jahre nach dem ersten PISA-Schock heißt es heute wieder zittern um gute Noten. Um 9:30 wird die neueste PISA-Studie vorgestellt.
2: Ja, angeblich hat Deutschland vorsorglich schon mal die Ausrede abgeschrieben.
1: Guten Morgen zusammen, 6.33 Uhr haben wir's.
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0: gleich 6.40 Uhr. Quops habt ihr gehört hier in der Nordseewelle Morning Show mit Stine und Dennis. Guten Morgen.
1: Ja, auch von mir, aber ich muss jetzt erstmal so ein bisschen Luft ablassen.
0: Okay.
1: Ne? Es geht um Kindergeburtstage. Mhm. Hat sich ja mittlerweile so eingebürgert da. Nicht nur das Geburtstagskind kriegt Geschenke, nee, auch die Gäste kriegen was. Unser Junior, der kommt von jedem Kindergeburtstag mit so einem Goodie-Bag nach Hause.
0: Und was ist denn da so drin?
1: Ja, ja, so Kleinigkeiten halt, ne? Spielzeugautos, Tröten, sowas. Also alles nicht so teuer. Aber ich meine, früher, da sind wir zu einem Kindergeburtstag gegangen, hab da irgendwie Kuchen und Pommes bekommen, Topfschlagen, haben wir einen Bonbon gewonnen, ja, und dann waren wir auch zufrieden. Heute reicht das anscheinend alles nicht mehr. Und das Ding ist ja dieser Gruppenzwang, weil alle anderen machen das auch. Ja, deswegen fühlst du dich halt genötigt, das auch zu machen, beim Kindergeburtstag von deinem Kind eben auch so ein Goodiebag zusammenzupacken.
0: Ja klar, soll halt auch am Ende nicht heißen, ach guck mal, da bei denen zu Hause haben die Kinder ja, gar nichts bekommen. Ja. Was haltet ihr denn eigentlich von diesen Goodiebags auf Kindergeburtstagen? Ist das okay, wenn man den Gästen was mitgibt oder ist es eben total übertrieben? Sagt uns gern eure Meinung dazu, am besten per WhatsApp Sprachnachricht an die 04931 97 3000.
1: Hier sind Tame Impala mit Dracula.

0: Hier bei Not So Well in the Morning Show mit Stine und Dennis. Wir schauen kurz auf die Blitzer, lieber Autofahrer. In Esen steht einer, Fahrt Richtung Wittmund, kurz nach der Linkskurve im Waldstück.
1: Und gute Nachrichten aus der Sportwelt. Tennisprofi Alexander Zverev aus Hamburg steht im Viertelfinale der US Open. In der Nacht hat er den Italiener Luciano Daderi glatt in 3 Sätzen besiegt. Erst 6:2, nochmal 6:2 und 7:6.
0: Und schon morgen geht's weiter für Zverev, dann gegen den ungesetzten Niederländer Bocic von der Sandschub. Alles weitere Wichtige an diesem Dienstag gleich in den Nordsee-Welle-Nachrichten um 7.

0: Gleich bei uns eine Hommage an eine legendäre Jazz-Sängerin, an Ella Fitzgerald.
1: Frohskal mit Ella Ella in der nächsten halben Stunde hier in der Nordseewelle Morning Show.
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0: Ja, Wetter sieht heute nicht so wahnsinnig dolle aus, Dina.
1: Nee, heute ist richtig bewölkt bei uns im Nordwesten. Ab heute Vormittag, so 11 Uhr, kommen dann auch richtig Schauer hinzu bei 18 Grad. Aktuell messen wir 17 Grad in Ochtersum und in Augustfehn und 18 in Obenstrohe, Delmenhorst und auch auf Jüst. Der Nordseewelle 3-Tage-Trend. Die nächsten Tage, da ändert sich eigentlich nicht allzu viel. Wir haben immer mal wieder einen Mix aus Sonne und Wolken. Morgen und am Freitag, da kann es dann stellenweise aber richtig regnen bei Temperaturen von 17 bis 18 Grad. Das nächste Hochwasser vor Halle Siel ist um 9.50 Uhr.
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9: Ich bin Sönke Röhling. Schönen guten Morgen. Deutschlands Schülerinnen und Schüler schneiden im PISA-Test so schlecht ab wie noch nie. Die 15-Jährigen können immer schlechter lesen und rechnen. Und auch in Naturwissenschaften geht's abwärts. In allen getesteten Bereichen kommt Deutschland nur noch auf durchschnittliche Werte. Die Bild berichtet vorab über die Studie, die heute vorgestellt wird. Die internationale PISA-Studie wird alle 3 Jahre erstellt. Nach der Wahl in Sachsen-Anhalt warnen Wirtschaftsverbände vor einer AfD-geführten Regierung. Ihrer Meinung nach dürfte sich etwa der Fachkräftemangel verschärfen. André Glatzel.
10: Der Handelsverband befürchtet, dass Fachkräfte aus dem Ausland künftig einen Bogen um Deutschland machen. Das sei ein Problem, weil der Einzelhandel auf sie angewiesen ist, um den Personalbedarf überhaupt zu decken. Ähnlich sieht es der Maschinenbauerverband VDMA. Schon jetzt würden sich in Sachsen-Anhalt frei werdende Stellen kaum noch besetzen lassen. Und der Bundesverband Erneuerbare Energien warnt, wer die Energiewende ausbremst, riskiere Arbeitsplätze und Investitionen.
9: Im Bundestag startet heute die Haushaltswoche. Finanzminister Klingbeil stellt seinen Etatentwurf fürs nächste Jahr vor, mit einer geplanten Neuverschuldung von 119 Milliarden Euro. Außerdem werden 2 neue Bundesminister vereidigt. Steffen Bilger übernimmt das Verkehrs- und Carsten Lindemann das Gesundheitsministerium. Russland schließt alle Goethe-Institute und auch das deutsche Generalkonsulat in St. Petersburg muss dicht machen. Der Kreml reagiert damit auf die Schließung des Russlandhauses in Berlin. Das hatte die Bundesregierung angeordnet. Sie macht Russland für den versuchten Drohnenanschlag am Leipziger Flughafen verantwortlich. Auf der B438 zwischen West-Overledingen und Rauderfehn ist am Abend ein tödlicher Unfall passiert. Bei Collinghorst war eine Autofahrerin von der Fahrbahn abgekommen und im Gegenverkehr mit einem anderen Auto zusammengestoßen. Sie starb noch an der Unfallstelle. Die Fahrerin des anderen Autos wurde leicht verletzt. Während der Unfallaufnahme war die B438 voll gesperrt. Ungewöhnlicher Protest in Warschau. Dort sind rund 30 Roboter vor dem polnischen Digitalministerium auf die Straße gegangen und haben eine Regulierung für künstliche Intelligenz gefordert. Hinter dem Protest steht eine Initiative, die sich mit den Auswirkungen von KI auf den Arbeitsmarkt beschäftigt. Bei den US Open hat Alexander Zverev zum 5. Mal das Viertelfinale erreicht. Der Hamburger gewann gegen den Italiener Luciano Daderi glatt mit 6:2, 6:2 und 7:6. Damit hat er bei allen 4 Grand Slams in diesem Jahr die Runde der letzten 8 erreicht. 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
0: 7:02, besser ankommen mit dem besten Verkehrsservice. A1 Richtung Hamburg zwischen Bremen, Brinkum und Asten. 4 Kilometer Stau, hier kommen 20 Minuten dazu. A1 Richtung Osnabrück zwischen Opusen, Bremen, Marndorf und Asten. 5 Kilometer Stau, hier braucht ihr eine Viertelstunde länger.
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1: Es wird geblitzt auf der B401 in der Küstenkanalstraße in Höhe Edewächter Damm. Dann in Esens Richtung Wittmund nach der Linkskurve beim Waldstück. Außerdem in Stedesdorf Richtung Burhafe und dann noch zwischen Wiesmoor und Neudorf in der Oldenburger Straße. Und wenn ihr jetzt noch was habt, Staus, Blitzer, Unfälle oder andere Störungen, dann immer gerne her damit zu uns, am besten telefonisch oder per WhatsApp an die Nordseewelle Hotline. Das ist die 04931 97 3000.
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0: Die nächste Fähre von Emden nach Borkum um 8 Uhr.
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1: Diesen Freitag ist es endlich soweit. Dennis und ich treten bei den ostfriesischen Rutschmeisterschaften an, gemeinsam mit euch. Und wir sprechen gleich mal über die perfekte Technik und vor allem darüber, dass 13 Sekunden verdammt kurz sind.
0: Ich glaube, ich muss da auch gleich nochmal ganz gut zuhören. Tiffany Harris für euch dabei mit Vertigo. Schönen guten Morgen zusammen.

0: Ganz genau. 10:07 jetzt. Coldplay habt ihr gehört hier bei Nordseewelle. Und es sind jetzt tatsächlich nur noch 3 Tage. Dann ist es soweit, Stine. Die ostfriesischen Rutschmeisterschaften stehen an im Ocean Wave in Norddeich.
1: Yep. Jojo, Mitarbeiter am Ocean Wave. Da gibt es ja auch so eine ganz bestimmte Technik, um quasi ganz schnell runter zu fliegen.
2: Auf den beiden Schulterblättern, die Arme nach hinten und dann einmal die beiden Füße überkreuzen, sodass du auf einer Hacke bist.
1: Weißt du, Dennis, an was ich da gerade so ein bisschen denken muss? An diese eine Frau aus so einem Film, mir kommt gerade nicht der Name in den Sinn, die so schnell runterrutscht, dass sie durch diese ganze Mauer einfach nur durchbrettert.
0: Ich weiß, was du meinst. Ich sag mal so, hoffentlich ergeht uns das am Ende nicht so. Nee. Es gibt ja aber auch die eine oder andere Herausforderung, ja, ne, Jojo?
2: Die Herausforderung, erstmal überhaupt einen guten Start hinzulegen. Einige kennen sogar tatsächlich die Kurve 3, Kurve 4, das ist ja die Linkskurve, die Rechtskurve und doch die dann bis zum Schluss perfekt da unten anzukommen mit der perfekten Zeit, da gehört einiges dazu.
1: Oh Gott, wenn ich das höre, da zittern mir schon so ein bisschen gerade die Knie.
0: Zurecht,
1: zum Glück brauche ich die aber ja nicht.
0: Nee, vor allem, wir treten ja nicht nur gegeneinander an dann bei diesen ostfriesischen Rutschmeisterschaften am Freitag, ne, sondern wir treten auch gerne gegen euch natürlich an. Also wir schenken euch Startplätze für die Rutschmeisterschaften in Norddeich diesen Freitag. Und zwar gibt es diese Startplätze noch heute früh hier in der Nordseewelle Morning Show. Jetzt haben wir Nico Santos für euch dabei. Das ist All Time

0: 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Es wird geblitzt zwischen Stedesdorf und Burhafe.
1: Liebe Autofahrer, also da bitte aufpassen. Und wir haben jetzt einen Song für euch, ja, von einem Mann, der hat gerade sein zweites Studioalbum rausgebracht, vor anderthalb Wochen. Wild Child heißt das. Und das heißt deswegen so, weil er sein Vater ihn einfach so genannt hat in seiner Kindheit. Wild Child, Alex Warren, jetzt hier bei Nordseewelle mit Passenger. Guten Morgen zusammen.

kannst ja wirklich die ganze Welt sehen. Berge, Meere, Sterne und vor allem die schönsten Orte. Aber am schönsten ist es doch, wie ich finde, immer noch zu Hause. Und das finden übrigens auch Glockenbach und Tom Walker.

0: euch auf der Playlist. Gleich hier
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9: Ja, sagen wir so, Stine, Regenjacken anziehen heute kann nicht schaden.
10: Nein, auf keinen Fall. Heute ist es nämlich so richtig verregnet bei uns im Nordwesten. Heute Vormittag kommen dann richtig Schauer hinzu bei 18 Grad. Aktuell messen wir 18 Grad in Jemgum, in Bad Zwischenahn und in Altjürden und 18 Grad auch in Schwanewede und auf Langeoog. Der Nordseewelle 3-Tage-Trend. Die nächsten Tage, da sieht es eigentlich immer recht ähnlich aus. Wir haben einen Mix aus Sonne und Wolken. Morgen und vor allem am Freitag können dann mal Schauer runterkommen bei Temperaturen um die 17 bis 18 Grad. Das nächste Hochwasser vor Jüst ist um 9.22 Uhr.
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11: Ich bin Colin Mock. Schönen guten Morgen. Für den insolventen Polstermöbelhersteller Domo Collection aus Hude gibt es offenbar mehrere Interessenten. Schon bis Oktober soll eine Lösung erreicht werden, heißt es. Bis dahin werden die Aufträge weiter bearbeitet. Bei Domo in Hude geht es um den Erhalt von 24 Arbeitsplätzen, bei einem polnischen Tochterunternehmen um mehr als 240. Kurioser Einsatz für die Auricher Feuerwehr. Beim Versteckspielen ist ein 6-Jähriger in Haxum in einem Wäschekorb stecken geblieben. Auch seine Mutter bekam ihn nicht mehr heraus und rief die Feuerwehr. Die Einsatzkräfte sägten die Holzbox vorsichtig auf und halfen dem 6-Jährigen wieder raus. Er blieb glücklicherweise unverletzt. Nach dem Wahlsieg der AfD in Sachsen-Anhalt hat es in Niedersachsen mehrere Demos gegen die Partei gegeben. In Göttingen nahmen hunderte Menschen an einer Kundgebung teil, zu der das Bündnis gegen Rechts aufgerufen hatte. Auch in Osnabrück wurde am Abend protestiert. Unter dem Motto "Nie wieder ist jetzt" hatte der Kreisverband der Linken dazu aufgerufen. In Hannover ist morgen Abend eine Kundgebung geplant. Wende im Fall von mutmaßlichen Schüssen auf einen Mann vor einer Woche in Seevetal bei Hamburg. Laut Polizei hat sich der 35-Jährige selbst angeschossen. Er hatte zunächst von drei unbekannten Männern berichtet, klärte den Vorfall später aber auf und führte die Polizei zur Pistole. Gegen ihn wird jetzt unter anderem wegen Vortäuschen einer Straftat ermittelt. 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
12: Besser ankommen mit dem besten Verkehrsservice um 7.32 Uhr. A1 Richtung Hamburg zwischen Bremen-Brinkum und Asten. 4 Kilometer Stau, ihr braucht 20 Minuten länger. A1 Richtung Osnabrück zwischen Opusen Bremen-Mahndorf und Asten. 5 Kilometer Stau, hier kommt eine Viertelstunde dazu. Und die B72 Norderstraße, Emderstraße zwischen Georgsthal und Aurich Sparkassenarena. Dichter Verkehr, 10 Minuten plus.
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10: Es wird geblitzt auf der B401 in der Küstenkanalstraße in Höhe Edewächter Damm. Dann blitzen sie zwischen Esens und Wittmund nach der Linkskurve beim Waldstück. Außerdem zwischen Stedesdorf und Burhafe und dann noch zwischen Wiesmoor und Neudorf in der Oldenburger Straße. Und wenn ihr jetzt noch was habt, Staus, Blitzer, Unfälle oder andere Störungen, dann immer gerne her damit zu uns. Am besten telefonisch oder ihr schickt uns einfach eine WhatsApp-Nachricht an die Nordseewelle Hotline. Das ist die 04931.

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3: Von Bensersiel rüber nach Langeoog geht's wieder um 9:30.
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0: So, Dennis, Gäste bekommen ja mittlerweile bei Kindergeburtstagen auch Geschenke. Mhm. Also so richtig prall gefüllte Goodiebags mit nach Hause.
3: Ja, so ist es. Wir haben euch mal nach eurer Meinung gefragt. Und Natascha zum Beispiel findet, Goodiebags gehören einfach dazu.
4: Ich bin 55 Jahre alt und ich kann mich ganz genau daran erinnern, dass ich, als ich klein war, meinen Gästen auch schon ein kleines Tütchen mit nach Hause gegeben habe. Ein paar kleine leckere Knabbereien, Weingummi, was zum Schlecken, absolut in Ordnung. Nichts Großes. Das finde ich okay.
3: Seht ihr das genauso? Oder meint ihr, nee, das muss eigentlich nicht sein, das ist übertrieben. Sagt uns gerne eure Meinung dazu. Schickt uns einfach eine WhatsApp-Sprachnachricht an die 04931 97 3000.

0: Uhr, die Nordseewelle Morning Show mit Stine und Dennis. Und wir reden heute Morgen über Kindergeburtstage.
1: Ja, da ist es ja mittlerweile völlig normal, dass auch die Gäste Geschenke bekommen, ja, ne, wenn sie nach Hause gehen, so Goodie-Bags halt. Und wir haben euch gefragt, was haltet ihr eigentlich davon?
2: Moin Stine, moin Dennis, hier ist der Timo. Also ich bin 78 geboren und meine Kindergeburtstage waren immer, wie Dennis schon sagt, man ist hingegangen, hat gespielt, hat gegessen und das war's. Ein Highlight war mal, man wurde zu McDonald's zu einem Kindergeburtstag eingeladen und konnte dort selber seine Burger braten. Das war ein Highlight. Aber diese Goodiebags, die seit geraumer Zeit existieren, ich finde es übertrieben. Es ist der Kindergeburtstag des Kindes und da brauchen die anderen nicht auch noch Geschenke.
0: Anastasia sieht das übrigens ganz anders.
3: Also für mich sind schon diese Goodiebags für die Geburtstagskinder tatsächlich schon so ein kleiner Muss. In meiner Kindheit gab es die tatsächlich ja auch schon. Da hat die meine Mama immer für meine Freunde schon gemacht. Das trage ich tatsächlich für meine Kinder dann ebenfalls so weiter. Und ich mag es auch einfach, den anderen Kindern auch eine Freude zu machen.
1: Ganz guter Punkt eigentlich. Was haltet ihr von diesen Goodie-Bags? Ist das okay, wenn man das den Gästen mitgibt oder ist das total übertrieben?
0: Sagt uns gern mal eure Meinung dazu. Am besten per WhatsApp-Sprachnachricht an die 04931973000.
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0: Lotte und Max Giesinger hier bei Nordseewelle. Wir schauen kurz auf die Blitzer, liebe Autofahrer. Laura hat uns gerade einen reingemeldet, der steht in Remels, der Blitzer bei der EWE. Da dürft ihr 50 fahren und eigentlich dachten wir ja, schlimmer kann es kaum noch werden, Aber eigentlich soll man auch mehr Schwarzbrot essen.
1: Die Bild-Zeitung berichtet, dass Deutschlands Schüler in der neuesten PISA-Studie noch schlechter tatsächlich abschneiden als in der davor. Unter anderem Mathe ist da offenbar so ein richtig großes Problem.
0: Ja, was bei mir auch. Das und mehr gleich erwartet in den Nordseewelle-Nachrichten mit Sönke. Nach Katy Perry und Leonie.

0: wünscht man sich doch, man könnte die Zeit einfach so ein bisschen zurückdrehen. Und genau dieses Gefühl hatte Sydney Youngblood 1989, zumindest musikalisch. If Only I Could wurde damals ein Top-3-Hit bei uns. If only I could,
1: 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Und die Nummer gibt's gleich bei uns in der Nordseewelle Morning Show.
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1: Ja, es wird heute schon ein bisschen ungemütlich, Stine.
0: Ja, aktuell ist es noch richtig bewölkt und grau bei uns am Himmel. Ab heute Vormittag kommen dann aber ordentlich Schauer hinzu bei 18 Grad. Aktuell messen wir 17 Grad in Blomberg und 18 in Friedeburg, Edewecht, Beverstedt und 18 Grad auch auf Norderney. Der Nordseewelle 3-Tage-Trend. Morgen starten wir erstmal und auch die nächsten Tage mit einem Mix aus Sonne und Wolken in den Tag. Morgen und am Freitag können dann aber leichte Schauer hinzukommen bei Temperaturen von 17 bis 18 Grad. Das nächste Hochwasser vor Schillig ist um 10.23 Uhr.
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15: Ich bin Sönke Röhling. Schönen guten Morgen. Nach dem Wahldesaster der CDU in Sachsen-Anhalt zieht die Parteispitze Konsequenzen. Der gesamte Landesvorstand soll auf einem Sonderparteitag neu gewählt werden. Noch Ministerpräsident und Landeschef Schulze will nicht wieder antreten. Unterdessen schlagen Wirtschaftsverbände Alarm. Sie fürchten, dass eine AfD-geführte Regierung den Fachkräftemangel weiter verschärfen könnte. Ausländische Fachkräfte können künftig einen Bogen um Deutschland machen, warnt etwa der Handelsverband. Im Bundestag geht es diese Woche ums Geld, um viel Geld. Finanzminister Klingbeil bringt den Haushaltsentwurf fürs nächste Jahr ein. Höhepunkt der Haushaltswoche ist die Generaldebatte morgen, Daniel Bornberg.
16: Ja, und die ist in der Regel ja eine Generalabrechnung, bei der sich Regierung und Opposition mal so richtig die Meinung sagen. Angesichts der Wahl in Sachsen-Anhalt dürfte der Ton dieses Mal noch schärfer werden, denn die Unzufriedenheit mit Berlin war für nicht wenige Wähler ein Grund für ihr Kreuz bei der AfD. Steuern, Rente, Gesundheit. Union und SPD planen umfangreiche Reformen, um Deutschland wieder nach vorn zu bringen. Durchziehen oder zurückrudern? Diese Frage steht nun im Raum.
15: Deutschlands Schülerinnen und Schüler schneiden im PISA-Test so schlecht ab wie nie. Die 15-Jährigen können immer schlechter lesen und rechnen. Auch in Naturwissenschaften geht's abwärts. Die Bild berichtet vorab über die Studie, die heute vorgestellt wird. Die Serie an Fällen von Stromsabotage geht weiter. In NRW wurden bei einem Kraftwerk nahe Aachen neue Abschussvorrichtungen entdeckt, außerdem weitere in Sachsen. Nach einem 48-jährigen Verdächtigen wird weiter gefahndet. Er soll einige der Taten in Bekennerschreiben zugegeben haben. Für den insolventen Polstermöbelhersteller Domo Collection aus Hude gibt es offenbar mehrere Interessenten. Schon bis Oktober soll eine Lösung erreicht werden, heißt es. Bis dahin werden die Aufträge weiter bearbeitet. Bei Domo in Hude geht es um den Erhalt von 24 Arbeitsplätzen, beim Tochterunternehmen Oflor in Polen um mehr als 240. Tennisprofi Alexander Zverev steht im Viertelfinale der US Open. Der Hamburger setzte sich gegen den Italiener Luciano Daderi glatt in 3 Sätzen durch. Als nächstes wartet der Niederländer Botik van de Sandskulp. 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
18: Besser ankommen mit dem besten Verkehrsservice um 8:02. A1 Richtung Hamburg zwischen Bremen-Brinkum und Asten. 4 Kilometer Stau, ihr braucht 20 Minuten länger. A1 Richtung Osnabrück zwischen Opposen, Bremen-Marndorf und Asten. 5 Kilometer Stau, hier kommt eine Viertelstunde dazu. Die A29 Richtung Wilhelmshaven zwischen dem Kreuz Oldenburg-Ost und Ohmstede. 3 Kilometer Stau, 10 Minuten obendrauf. Und eine Viertelstunde länger dauert es auf der B212 Stedinger Straße zwischen Buchholzberg, Nutzhorner Straße und Hamenhausen.
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0: Es wird geblitzt auf der B401 in der Küstenkanalstraße in Höhe Edewächter Damm. Dann zwischen Esens und Wittmund nach der Linkskurve beim Waldstück. Außerdem stehen sie in Remels in der Schützenstraße bei der EWE. Dann zwischen Stetesdorf und Burhafe. Außerdem in Südahle in der Koldener Straße Höhe der Bushaltestelle. Und die letzten beiden Blitzer stehen einmal in Upgern-Schott Richtung Marienhafe und zuletzt zwischen Wiesmoor und Neudorf in der Oldenburger Straße. Und wenn ihr jetzt noch was habt, Staus, Blitzer, Unfälle oder andere Störungen, dann immer gerne her damit zu uns. Am besten telefonisch oder per WhatsApp an die Nordseewelle Hotline. Das ist die 04931 97 3000.
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18: Die nächste Fähre von Neuhallingersiel nach Spiekeroog um 10:30.
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18: Noch 3 Tage, dann rutschen wir um die Wette bei den ostfriesischen Rutschmeisterschaften im Ocean Wave in Norddeich. Und das Beste ist, wir haben gleich noch Startplätze für euch.
0: Nach Musik von Sydney Youngblood und Robin Schulz mit Dennis Lloyd.

0: Die Nordseewelle Morning Show mit Stine und Dennis. Und Dennis, noch 3 Tage, ja. Dann ist, das war ganz schön viel Dennis in einem Satz. ja, auf jeden Fall, in 3 Tagen ist es soweit. Wir treten gemeinsam mit euch bei den ostfriesischen Rutschmeisterschaften im Ocean Wave in Norddeich an.
1: Ja, Stine, machen wir. Kaum sind wir ein Team hier, ne? Müssen wir uns auch direkt battlen. Ich weiß gar nicht, wer sich das ausgedacht hat, aber ich sag's euch gleich, ich will unbedingt gewinnen.
0: Ja, ich aber halt auch, ne?
1: Ja, ist schlecht für dich.
0: Aber, was ist denn so eine richtig gute Zeit, Jojo, im Ocean Wave?
2: Ich sag mal so, unsere Rutschenuhr im Ocean Wave ist nun nicht geeicht. Da hast du eine super Zeit, wenn du unter 10, unter 9 Sekunden bist. Die tatsächliche Zeit, die liegt dann aber bei, wenn du ganz oben mit rutschen möchtest, bei 13 Sekunden. Unser Rutschenrekord liegt bei 12,8.
0: 13 Sekunden, das ist quasi nichts, ne? Also so lange brauche ich dann wahrscheinlich am Freitag, um mich überhaupt zu überwinden, da mit Vollspeed runterzurutschen.
1: Ja, das ist schon echt ordentlich schnell. Ich sag mal so, ich habe ja einen kleinen Vorteil, ne? Also dir gegenüber, weil ich wiege halt ein bisschen mehr, Stichwort Hangabtriebskraft. Ja? Mal sehen, wie viel Zeit mir das am Ende bringt.
0: Mal sehen. Das Beste ist aber ja eigentlich, ihr könnt euch mit uns battlen, denn wir verschenken jetzt Startplätze bzw. auch den Eintritt an euch. Die ostfriesischen Rutschmeisterschaften am Freitag im Ocean Wave in Norddeich. Einfach jetzt anrufen, die Nordseewelle Hotline ist die 04931 973000 und dann schauen wir mal, wer es am Ende von uns aufs Treppchen schafft.
1: Ja, meldet euch gerne an. Wir brauchen ja jemanden, damit Stine Dritte werden kann.
0: Ja,
1: ne?
0: Ja, genau.

0: 8.16 Uhr, hier ist die Nordseewelle Morning Show mit Stine und Dennis. Wir schauen kurz auf die Blitzer, liebe Autofahrer. Da steht einer in Südahle zum Beispiel, in der Koldinner Straße in Höhe der Bushaltestelle.
1: Und wir reden heute schon den ganzen Morgen über Goodiebags, die Gäste auf Kindergeburtstagen bekommen. Astrid hält davon aber gar nichts.
2: Vor 25 Jahren etwa, als meine Kinder Kindergeburtstag gefeiert haben, hatten wir den Schatzsuche gemacht oder ähnliches und da gab es einen großen Schatzruf, wo viele Kleinigkeiten angepasst auf die Kinderzahl drin war und jeder durfte sich 2-3 Teile rausnehmen und mit nach Hause nehmen. Das fand ich angemessen. Was mittlerweile läuft mit den Goodiebags, finde ich etwas übertrieben.
0: So, und wie ist eure Meinung dazu? Schickt uns gerne weiter WhatsApp-Sprachnachrichten rein an die 04931 97 3000. Wir quatschen weiter über Goodiebags auf Kindergeburtstagen.

0: Zwei Stimmen aus zwei komplett unterschiedlichen Generationen, aber Madonna und Sabrina Carpenter haben mit Bring Your Love bewiesen, dass das so richtig gut funktionieren kann.
1: Premiere feierte der Song übrigens bei Sabrina Carpenters Coachella-Auftritt, sogar mit Madonna höchstpersönlich als Überraschungsgast auf der Bühne. Bring Your Love haben wir für euch auf der Playlist gleich hier bei Nordseewelle.
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7: Eines solltet ihr heute auf jeden Fall dabei haben: einen Regenschirm.
8: Auf jeden Fall. Aktuell ist es noch ganz schön bewölkt bei uns im Nordwesten. Heute Vormittag kann es dann aber richtig regnen bei 18 Grad. Aktuell messen wir auch überall 18 Grad. In Rauderfehn, in Varel, in Ocholt und 18 Grad auch in Lilienthal und auch auf Wangerooge. Der Nordseewelle 3-Tage-Trend. Die nächsten Tage, da gibt es eigentlich nicht allzu viele Änderungen. Wir haben Sonne und Wolken im Wechsel. Morgen und am Freitag kann es dann ordentlich regnen bei Temperaturen von 17 bis 18 Grad. Das nächste Hochwasser vor Wangerooge ist um 9.51 Uhr.
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9: Ich bin Colin Mock. Schönen guten Morgen. Tödlicher Unfall auf der B438 bei Rauderfehn. Eine Frau ist mit ihrem Auto zwischen dem Ortsteil Collinghorst und Volmhusen mit einem anderen Wagen im Gegenverkehr zusammengestoßen. Sie starb trotz Wiederbelebungsversuchen noch an der Unfallstelle. Die Fahrerin des anderen Autos wurde leicht verletzt. Die Bundesstraße war nach dem Unfall gestern Abend zeitweise voll gesperrt. Für den insolventen Polstermöbelhersteller Domo Collection aus Hude gibt es offenbar mehrere Interessenten. Schon bis Oktober soll eine Lösung erreicht werden, heißt es. Bis dahin werden die Aufträge weiter bearbeitet. Bei Domo in Hude geht es um den Erhalt von 24 Arbeitsplätzen, bei einem polnischen Tochterunternehmen um mehr als 240. Wende im Fall von mutmaßlichen Schüssen auf einen Mann vor einer Woche in Seevetal bei Hamburg. Laut Polizei hat sich der 35-Jährige selbst angeschossen. Er hatte zunächst von drei unbekannten Männern berichtet, klärte den Vorfall später aber auf und führte die Polizei zur Pistole. Gegen ihn wird jetzt unter anderem wegen Vortäuschen einer Straftat ermittelt. In Lüneburg ist bei einem Feuer ein Millionenschaden entstanden. Wie die Polizei mitteilte, hat am Abend ein Gebüsch gebrannt. Die Flammen griffen dann auf zwei leerstehende Mehrfamilienhäuser über. Verletzt wurde niemand. Die Ermittlungen zur Brandursache laufen. 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
7: Besser ankommen mit dem besten Verkehrsservice um 8.32 Uhr. A1 Richtung Hamburg zwischen dem Dreieckstur und Bremen-Arsten. 6 Kilometer Stau. Hier kommt eine gute halbe Stunde dazu. A1 Richtung Osnabrück zwischen dem Bremer Kreuz und Arsten. 6 Kilometer Stau. Ihr braucht eine Viertelstunde länger. Die A27 Bremen nach Bremerhaven zwischen Bremerhaven Süd und Geestemünde. 4 Kilometer Stau. Halbe Stunde obendrauf. Verstaut sich auch massiv auf der B75 in Bremen stadteinwärts zwischen Delmenhorst und Airport Stadt. Dann die B212 Stedinger Straße zwischen Burgholzberg, Nutzhorner Straße und Hamenhausen. Dichter Verkehr 10 Minuten plus. Und die B437 Rodenkirchen nach Stotel. Die ist zwischen Dedesdorf und der Speckier Straße wegen Mäharbeiten bis etwa 14 Uhr gesperrt.
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8: Es wird geblitzt auf der B401 in der Küstenkanalstraße in Höhe Edewächter Damm. Dann in Bremen gleich zwei Blitzer. Der eine in der Nordstraße stadtauswärts bei der Haltestelle Hansator. Der andere in der Ludwig-Roselius-Allee, beidseitig an der Bushaltestelle Georg-Gries-Straße. Außerdem wird geblitzt zwischen Esens und Wittmund nach der Linkskurve beim Waldstück, dann in Remels in der Schützenstraße bei der EWE, außerdem zwischen Stedesdorf und Burhafe. Geblitzt wird noch in Südahle in der Koldener Straße bei der Bushaltestelle, dann in Upgern-Schott Richtung Marienhafe und zuletzt stehen sie zwischen Wiesmoor und Neudorf in der Oldenburger Straße. Und wenn ihr jetzt noch was habt, Staus, Blitzer, Unfälle oder andere Störungen, dann immer gerne her damit zu uns. Am besten telefonisch oder per WhatsApp an die Nordseewelle Hotline. Das ist die 04931 97 3000.
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7: Die nächste Fähre von Wangerooge nach

0: Alle Siel um 9:30.
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0: Ja, gestern nochmal richtig schön warmes Wetter bei uns. Heute schon wieder deutlich kühler und vor allem auch regnerischer.
2: Die Frage ist nur, für wie lange?
0: Ja, wahrscheinlich so bis April oder so.

0: 55 Jahre und immer noch ziemlich kleine und vor allem behaarte Füße.
1: Ich schätze Besuch genauso wie jeder andere Hobbit. Doch noch mehr schätze ich es, ihn zu kennen, bevor er mich besucht. Hm? Es ist ja so, ich kenne euch beide nicht. Nicht im Geringsten. Ich will nicht unhöflich sein, aber das musste mal gesagt werden. Es tut mir leid.
2: Entschuldigung angenommen.
3: Hier ist die Nordseewelle Morning Show mit Stina und Dennis. Und heute, vor 55 Jahren, wurde ein Schauspieler geboren, der sowohl im Auenland als auch in den Welten der Superhelden und Detektive unterwegs war. Martin Freeman hat Geburtstag.
0: Ja, bekannt wurde er als Bilbo Beutlin aus der Hobbit-Trilogie, als Agent Ross auch aus den Black Panther-Filmen und natürlich auch als Dr. Watson aus der BBC-Serie Sherlock. Aber wusstet ihr zum Beispiel, dass Martin Freeman in seinem Leben noch keine einzige Fahrstunde genommen hat und somit auch keinen Führerschein besitzt? Ist wirklich so. Er sagt ganz klar, es gibt bessere Dinge, für die man Geld ausgeben kann.
3: Als Jugendlicher war Martin Freeman übrigens auch so ein richtig guter Squash-Spieler und sogar Nummer 1 in Großbritannien in seiner Altersklasse. Mhm. Statt Profi-Squasher wurde dann aber halt doch Schauspieler, war wahrscheinlich auch besser bezahlt.
0: Ja, vor allem als Hobbit. Da hat ihm das doch einiges eingebracht, die Rolle. Laut Regisseur Peter Jackson war Martin Freeman übrigens die einzige Person, die für Bilbo wirklich in Frage kam. Das Problem? Freeman war bereits für Sherlock verpflichtet, deshalb wurde der Dreh von Der Hobbit tatsächlich extra um 2 Monate verschoben, damit er beides machen konnte.
4: Das war verblüffend.
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0: 8.49 Uhr, kurze Info aus der Nordseewelle Verkehrszentrale. Vorsicht auf der A31 Richtung Meppen. Zwischen Wena und Papenburg steht ein kaputter LKW auf dem Standstreifen. Und das hier kommt jetzt nicht so wahnsinnig überraschend. Nord- und Ostsee waren in diesem Sommer ungewöhnlich warm. Der Klimawandel lässt grüßen.
1: Hier bei uns an der Nordsee lag die durchschnittliche Oberflächentemperatur diesen Sommer bei 15,6 Grad. Knapp 1 Grad über den langjährigen Mittelwerten. Forscher warnen deswegen vor drastischen Folgen, vor allem für die Tierwelt, aber auch für uns Menschen.
0: Weitere Infos aus dem Nordwesten, Deutschland und der Welt gleich um 9 in den Nordseewelle Nachrichten mit Sönke. Schönen guten Morgen jetzt, 10 vor 9.

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17: Sagen wir so, Stine, schön geht anders.
18: Ja, finde ich auch. Heute ist es nämlich richtig bewölkt und grau am Himmel. Heute Vormittag kommen dann ordentlich Schauer hinzu bei 18 Grad. Aktuell messen wir 17 Grad in Werdum, 18 in Minsen, in Tange, in Brake und 18 Grad auch auf Spiekeroog. Der Nordseewelle 3-Tage-Trend. Die nächsten Tage sieht es eigentlich recht ähnlich aus. Wir haben immer mal wieder Sonne und Wolken im Wechsel. Morgen und am Freitag können dann aber Schauer hinzukommen bei Temperaturen von 17 bis 18 Grad. Das nächste Hochwasser vor Wilhelmshaven ist um 10 vor 11.
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19: Ich bin Sönke Röhling. Schönen guten Morgen. Die CDU in Sachsen-Anhalt stellt sich nach der Wahlpleite neu auf. Auf einem Sonderparteitag soll der gesamte Landesvorstand neu gewählt werden. Noch Ministerpräsident und Parteichef Schulze tritt nicht wieder an. Stattdessen will Sepp Müller, der Fraktionsvize der Union im Bundestag, für den Vorsitz kandidieren. Müller sagt am Morgen bei NTV.
20: Sven Schulze hat als Ministerpräsident einen Verfassungsauftrag. Er wird geschäftsführender Ministerpräsident bleiben, bis ein neuer Ministerpräsident gewählt ist. Wir haben aber als Union keinen Wählerauftrag bei diesem desaströsen Ergebnis. Und deswegen haben wir nach zweistündiger Diskussion gestern Abend, das musste auch mal gelüftet werden, uns entschieden, in die Opposition zu gehen. Für uns ist klar, wir sind abgewählt.
19: Im Schatten der Sachsen-Anhalt-Wahl startet heute im Bundestag die Haushaltswoche. Finanzminister Klingbeil stellt seinen Entwurf fürs nächste Jahr vor. Im Zuge der Beratungen gibt es traditionell einen Schlagabtausch von Regierung und Opposition. Der dürfte dieses Mal noch deutlich härter ausfallen als sonst. Denn der eingeschlagene Reformkurs von Union und SPD ist umstritten. Auch in der Koalition gibt es inzwischen Stimmen, die sagen, da müssen wir noch mal ran. Deutschland rutscht im internationalen Bildungsvergleich weiter ab. In der aktuellen PISA-Studie haben die Schüler so schlecht abgeschnitten wie noch nie. So können die 15-Jährigen etwa immer schlechter lesen und rechnen, berichtet die Bild. Die PISA-Studie wird heute offiziell vorgestellt. In Wilhelmshaven haben Unbekannte drei Scheiben an einem von der AfD genutzten Veranstaltungsgebäude eingeschmissen. Der Staatsschutz ermittelt wegen Sachbeschädigung. Die Höhe des Schadens ist noch unklar. Viele Deutsche stehen der digitalen Brieftasche skeptisch gegenüber, das zeigt eine neue Umfrage. Die größten Sorgen? Hacking, Datendiebstahl und staatliche Überwachung. In der EU-weiten Wallet soll man spätestens Ende des Jahres Führerschein oder Krankenkassenkarte digital hinterlegen können. Bei den US Open hat Alexander Zverev zum 5. Mal das Viertelfinale erreicht. Der Hamburger gewann gegen den Italiener Luciano Daderi glatt mit 6:2, 6:2 und 7:6. Damit hat er bei allen 4 Grand Slams in diesem Jahr die Runde der letzten 8 erreicht. 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
21: Besser ankommen mit dem besten Verkehrsservice um 9:03. A1 Richtung Hamburg zwischen dem Dreieck Stur und Bremen-Arsten. 6 Kilometer Stau, ihr braucht etwa 35 Minuten länger. A1 Richtung Osnabrück zwischen dem Bremer Kreuz und Arsten. 8 Kilometer stockend, hier kommt eine Viertelstunde dazu. A27 Bremen nach Bremerhaven zwischen Bremerhaven Süd und Geestemünde 4 Kilometer Stau, 20 Minuten mehr. Vorsicht bitte auf der A31 Richtung Meppen zwischen Wehner und Papenburg. Da steht ein kaputter LKW auf dem Standstreifen. Und die B437 Rodenkirchen nach Stotel, die ist gesperrt wegen Mäharbeiten zwischen Dedesdorf und der Speckier Straße. Das dauert noch bis etwa 14 Uhr.
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18: Es wird geblitzt auf der B401 in der Küstenkanalstraße in Höhe Edewächter Damm. Dann in Bremen gleich zwei Blitzer, der eine in der Nordstraße stadtauswärts bei der Haltestelle Hansator, der andere in der Ludwig-Roselius-Allee, beidseitig an der Bushaltestelle Georg-Gries-Straße. Außerdem stehen sie zwischen Esens und Wittmund nach der Linkskurve beim Waldstück. Dann von Hooksiel nach Wilhelmshaven am tiefen Fahrwasser. Geblitzt wird auch in Remels in der Schützenstraße bei der EWE, dann zwischen Stedesdorf und Burhafe. Außerdem wird geblitzt in Südahlen, der Koldener Straße, Höhe der Bushaltestelle, dann in Uppgern-Schott Richtung Marienhafe und zuletzt zwischen Wiesmoor-Neudorf in der Oldenburger Straße. Und wenn ihr jetzt noch was habt, Staus, Blitzer, Unfälle oder andere Störungen, dann immer gerne her damit zu uns. Am besten telefonisch oder per WhatsApp an die Nordseewelle-Hotline. Das ist die 04931 97 3000.
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21: Die nächste Fähre von Norderney nach Norddeich um 21:45.
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18: US-Präsident Donald Trump kann es einfach nicht lassen. Jetzt hat er eine neue Weltkarte präsentiert. Darauf gehören Kuba, Mexiko, Kanada, Grönland und selbst Island zu den USA.
21: Ja, Außenpolitik ganz nach dem Motto, wenn ich es selber auf die Karte male, dann ist es auch meins.

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1: Ariana Grande hier in der Nordsee Welle Morning Show mit Stine und Dennis und wir schnacken ja eigentlich schon den ganzen Morgen über folgendes Phänomen.
2: Auf Kindergeburtstagen bekommen mittlerweile sogar die Gäste Geschenke, also quasi so eine kleine Goodie-Bag mit kleinen Geschenken für die Gäste. Und wir haben euch mal gefragt, was ihr davon haltet. Und Ramona zum Beispiel, die sagt ganz klar:
3: Also, ich halte von diesen Goodie-Bags überhaupt nichts. Zum einen, aus meiner Sicht, ist das der Tag dieses Geburtstagskindes und es wird ja so schon genug drumherum gemacht und teilweise in einer Art und Weise, wo ich mich wirklich frage, wo das noch hingehen soll. Und zum anderen finde ich es auch nicht gut, wenn dadurch immer noch mehr Konkurrenz gefördert wird. Oh, bei mir hat es aber das gegeben und so weiter.
1: Ja, Paula schreibt dagegen, dass sie das noch aus ihrer eigenen Kindheit kennt mit den Goodiebags und sie fand das immer toll. Genau das hat uns auch Victoria bei Insta geschrieben. Aber Karl Gerd, der ist dann doch eben eher auf der Seite von Ramona, die wir eben gehört haben.
4: Ich bin 1961 geboren und damals gab es sowas noch nicht, wenn es hochkam. Dann gab es eine Tafel Schokolade mit 5 Euro zum Geburtstag von den Kindern und die kriegt noch nichts mit nach Hause. Wie sollen die Kinder von etwas schwächer gestellten Eltern, wie sollen die das denn machen? Und wenn die mehrere Kinder haben, wo soll das noch hinführen? Die gewöhnen sich da ja dran, die lernen das ja nicht anders. Und dann erwarten sie von anderen Kindern das auch. Ich habe da ein bisschen schwere Mütze bei auf.
2: Das Thema schlägt auf jeden Fall hohe Wellen. Ihr könnt uns gerne weiter eure Meinung zu Goodiebags auf Kindergeburtstagen sagen. Einfach in der WhatsApp-Sprachnachricht an die 04931 97 3000.

0: NSYNC mit I Want You Back hier in der Nordseewelle Morning Show mit Stine und Dennis. Wir gucken einmal auf die Straßen, liebe Autofahrer. Die Hauptstraße ist zwischen Wiesmoor und Strackhold ab dem Beginn der 100er-Zone in Richtung Strackhold aufgrund eines Unfalls gesperrt. Fahrt da unbedingt vorsichtig.
1: Gleich um 9:30 dann die Infos aus dem Nordwesten in den Nordseewelle Regionalnachrichten. Vorher haben wir noch Bibi Rexha und Faithless für euch dabei. New Religion um jetzt 9:21 Uhr. Guten Morgen zusammen.

0: gleich in der nächsten.
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14: Ja Mensch, da haben wir gedacht, jetzt kommt nochmal so ein richtig schöner Spätsommer auf uns zu. Gestern nochmal schön am Strand gewesen bei dem herrlichen Wetter. Und jetzt schon wieder das genaue Gegenteil. Heute sieht's halt richtig, richtig ungemütlich aus, Dina.
0: Ja, also heute können wir auf jeden Fall nochmal unsere Regenjacken anziehen. Es ist aktuell richtig bewölkt bei uns im Nordwesten. Heute Vormittag kommen dann aber ordentlich Schauer hinzu bei 18 Grad. Aktuell messen wir 18 Grad in Rechtsubweg, in Hooksiel und in Westerstede und 18 Grad auch auf Langeoog und 19 Grad haben wir in Euthen. Der Nordseewelle 3-Tage-Trend. Die nächsten Tage, da sieht's eigentlich immer recht ähnlich aus. Wir haben einen Mix aus Sonne und Wolken. Morgen und vor allem am Freitag, da kann es richtige Schauer geben bei Tageshöchsttemperaturen von 17 bis 18 Grad. Das nächste Hochwasser vor Hooksiel ist um 10:30.
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15: Ich bin Colin Mock. Schönen guten Tag. Tödlicher Unfall auf der B438 bei Rauderfehn. Eine Frau ist mit ihrem Auto zwischen dem Ortsteil Collinghorst und Volmhusen mit einem anderen Wagen im Gegenverkehr zusammengestoßen. Sie starb trotz Wiederbelebungsversuchen noch an der Unfallstelle. Die Fahrerin des anderen Autos wurde leicht verletzt. Die Bundesstraße war nach dem Unfall gestern Abend zeitweise voll gesperrt. Kurioser Einsatz für die Auricher Feuerwehr. Beim Versteckspielen ist ein 6-Jähriger in Haxum in einem Wäschekorb stecken geblieben. Auch seine Mutter bekam ihn nicht mehr heraus und rief die Feuerwehr. Die Einsatzkräfte sägten die Holzbox vorsichtig auf und halfen dem 6-Jährigen wieder raus. Er blieb

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3: Kurz nach 9:30 besser ankommen mit dem besten Verkehrsservice. A1 Richtung Hamburg zwischen dem Dreieck Stur und Bremen-Arsten 6 Kilometer Stau. Ihr braucht eine gute halbe Stunde länger. A1 Richtung Osnabrück zwischen dem Bremer Kreuz und Arsten 7 Kilometer stockend. Hier kommt eine Viertelstunde dazu. A27 Bremen nach Bremerhaven zwischen Bremerhaven Süd und Geestemünde 3 Kilometer Stau, 10 Minuten obendrauf. Die B437 Rodenkirchen nach Stotel ist zwischen Dedesdorf und der Spickjer Straße wegen Mäharbeiten bis etwa 14 Uhr gesperrt. Und zwischen Wiesmoor und Strackholt ist die Hauptstraße dicht. Und zwar ab dem Beginn der 100er-Zone in Richtung Strackholt. Da gab es einen Unfall.
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4: Es wird geblitzt auf der B401 in der Küstenkanalstraße in Höhe Edewächterdamm. Dann in Bremen gleich zwei Blitzer, der eine in der Nordstraße stadtauswärts bei der Haltestelle Hansator, der andere in der Ludwig-Roselius-Allee, beidseitig an der Bushaltestelle Georg-Gries-Straße. Außerdem stehen sie zwischen Esens und Wittmund nach der Linkskurve beim Waldstück, dann von Hoogezien nach Wilhelmshaven am tiefen Fahrwasser. Außerdem stehen sie in Remels in der Schützenstraße bei der EWE, dann in Südahle in der Koldener Straße, Höhe der Bushaltestelle. Teure Fotos gibt es dann noch in Upgarnschott Richtung Marienhafe, außerdem zwischen Farel und Linzwege und zuletzt zwischen Wiesmoor und Neudorf in der Oldenburger Straße. Und wenn ihr jetzt noch was habt, Staus, Blitzer, Unfälle oder andere Störungen, dann immer gerne her damit zu uns. Am besten telefonisch oder ihr schickt uns einfach eine WhatsApp-Nachricht an die Nordseewelle Hotline. Das ist die 04931 97 3000.
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3: Die nächste Fähre von Nesmasil nach Baltrum fährt um 11 Uhr.
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4: Scotty oder halt so ähnlich.
3: Ja, ist tatsächlich ein Satz, der in der Form nie bei Raumschiff Enterprise gefallen ist, ne? Glaubt man immer, aber nie so gesagt worden. Heute vor 60 Jahren lief die erste Folge im Fernsehen und wir haben dazu mal ein paar spannende Funfacts gesammelt rund um Kirk, Spock, Pille und Co.
4: Hört ihr gleich hier nach Musik von Visage und Ed Sheeran. 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

0: Der Weltraum. Unendliche Weiten, in die die Menschen heute vor 60 Jahren zum ersten Mal mitgenommen wurden. Hier ist die Nordsee Welle Morning Show mit Stine und Dennis.
1: Heute vor 60 Jahren lief die allererste Folge von Raumschiff Enterprise im Fernsehen. Einer der legendärsten Serien überhaupt mit einem ganz legendären Spruch.
0: Der so nie gesagt wurde. Beam me up, Scotty. In der Form ist dieser Satz nie gefallen. Der häufigste Satz war laut dem deutschen Star Trek Index ein ganz anderer. Er ist tot, Jim. Der ist in den 79 Folgen der ersten Serie satte 26 Mal gesagt worden.
1: Spannend übrigens auch, Captain James T. Kirk hatte ein reales Vorbild, den Weltumsegler Captain James Cook. Der hat in seinem Logbuch geschrieben, er sei weitergefahren als irgendein anderer Mann vor mir, soweit wie es für einen Mann überhaupt möglich ist. Ein Satz, der fast genauso im Vorspann von Star Trek auftaucht.
0: Übrigens, Mr. Spock, der ist immer noch im Weltraum unterwegs. Ein Asteroid wurde nach ihm benannt, allerdings jetzt nicht direkt nach dem Vulkanier, sondern nach der Katze des Entdeckers dieses Asteroiden. Die hieß halt Mr. Spock. Mhm. Seitdem gibt's bei der Internationalen Astronomischen Union die Regel, dass keine Asteroiden mehr nach Haustieren benannt werden dürfen.
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0: Erste Welle Morning Show mit Stina und Dennis. Wir sind raus für heute, können uns aber schon wieder richtig auf morgen freuen. Da gehen wir nämlich zurück in die Vergangenheit, denn da starten wir erstmal mit euch hier mit in den Tag.
1: In einem unbekannten Land, vor gar nicht allzu langer Zeit.
2: Vor 50 Jahren lief die allererste Folge von Biene Maja im Fernsehen. Wisst schon, hier mit Billy.
3: Maja.
0: Unfassbar.
2: Wir feiern das ausgiebig. Morgen ab 6 hier bei Nordseville. Jetzt aber erstmal einen schönen Dienstag euch. Wir sind raus. Bis morgen.
0: Tschüssi. Ah.

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17: Heute Vormittag ist es im Nordwesten meist bedeckt, örtlich fällt leichter Regen. Im weiteren Tagesverlauf gibt es im Binnenland zeitweise Auflockerungen. Bei uns an der Küste und auf den Inseln ist es wechselhaft mit leichtem Regen. Der Wind weht meist leicht, auf den Inseln zeitweise mäßig. Die Temperaturen liegen meist zwischen 15 und 21 Grad. Momentan haben wir in Wena 18 Grad, Schortens 18 Grad, Kloppenburg 18 Grad und Norderney 18 Grad. Der Nordseewelle 3-Tage-Trend. Morgen beginnt der Tag mit Auflockerungen. Am Nachmittag und Abend ziehen Schauer auf. Am Donnerstag wechseln sich Wolken und freundliche Abschnitte ab. Einzelne Schauer sind möglich. Zum Freitag hin ist es überwiegend bedeckt und örtlich fällt leichter Regen.
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18: Ich bin Sönke Röhling. Schönen guten Tag. Wie viel Geld soll in Deutschland im kommenden Jahr wofür ausgegeben werden? Darum geht es diese Woche im Bundestag. Der debattiert über den Haushaltsentwurf der Bundesregierung. Die Opposition dürfte die Debatten auch dafür nutzen, den eingeschlagenen Reformkurs der Bundesregierung hart zu kritisieren. Den hält der Unionsfinanzpolitiker Matthias Mittelberg allerdings für richtig. Er sagt im Ersten:
19: Wir müssen reformieren, wir müssen wieder mehr in Forschung, Technologie investieren. Wir müssen an einem starken Industriestandort arbeiten. All das funktioniert aber nur, wenn wir jetzt investieren und wenn wir auch Dinge im Land ändern. Das ist hier und da schmerzlich, aber es wird ohne Reformen nicht gehen.
18: Viele Menschen in Deutschland sind skeptisch, wenn es um die digitale Brieftasche geht. Das zeigt eine neue Umfrage. Sicherheit ist das Thema Nummer 1. Mia Hehn berichtet.
4: Die größten Sorgen sind Hacking, Datendiebstahl und staatliche Überwachung. Fast 3/4 der Befragten befürchten außerdem, dass verschiedene Systeme und Apps nicht reibungslos zusammenspielen, so die Umfrage für den Digitaldienstleister ID Now. Die digitale Brieftasche, in der etwa Krankenkassenkarte und Führerschein hinterlegt werden können, soll noch bis Ende des Jahres kommen. Alle EU-Mitgliedsländer sind verpflichtet, sie anzubieten.
18: Deutschlands Schülerinnen und Schüler schneiden im PISA-Test so schlecht ab wie nie. Die 15-Jährigen können immer schlechter lesen und rechnen. Auch in Naturwissenschaften geht's abwärts. Die Bild berichtet vorab über die Studie, die heute vorgestellt wird. Im Handelsstreit mit den USA schlägt Kanada heute zurück und verhängt jetzt Zölle von bis zu 50% auf US-Waren. Betroffen sind unter anderem Stahl, Aluminium und Milchprodukte. Gleichzeitig will Kanada Unternehmen helfen, die von US-Zöllen betroffen sind. Umgerechnet rund 4,6 Milliarden Euro stehen dafür bereit. In Wena ist eine Smartfahrerin auf ein Müllauto aufgefahren. Die Frau wurde bei dem Unfall gestern Vormittag verletzt und kam ins Krankenhaus. Die Bundesstraße 436 wurde nach dem Unfall voll gesperrt. Die eingesetzten Feuerwehrkräfte klemmten die Hochvoltbatterie des E-Autos ab, um Schlimmeres zu verhindern. Danach konnte die Straße wieder freigegeben werden. Sänger Xavier Naidoo soll wegen Volksverhetzung und Beleidigung der Prozess gemacht werden. Ihm wird unter anderem vorgeworfen, antisemitische Texte veröffentlicht zu haben, so das Landgericht Mannheim. Naidoo sorgt immer wieder für Aufsehen, etwa mit dem Verbreiten von Verschwörungsmythen. 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
20: 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Auf der A31 Leer Richtung Mempen steht zwischen Wehna und Papenburg ein defekter LKW auf dem Standstreifen. Vorsicht auf der A27 Bremerhaven Richtung Bremen zwischen Schwanewede und Ilpol. In beiden Richtungen befinden sich Rehe auf der Fahrbahn. Auf der A1 Osnabrück Richtung Bremen stockt der Verkehr zwischen Dreieck Stur und Bremen-Hemelingen vor der Baustelle.
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20: Das sind die aktuellen Blitzer. Auf der B401 Küstenkanalstraße bei Edewecht. In Bremen auf der Nordstraße in Burhafe Richtung Stedesdorf. Und in Hinrichsveen auf der Oldenburger Straße. Geblitzt wird auch in Remitz auf der Schützenstraße, in Südahle auf der Koldinner Straße, in Upgern-Schott Richtung Marienhafe und in Fahre Richtung Linzwege. Die aktuellen Staus und Blitzer gibt es auch bei uns auf der Homepage und in der Nordseewelle App.
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20: Die nächste Fähre von Norddeich nach Norderney fährt um 10.30 Uhr.
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Rein geht's in den gemeinsamen Dienstag. Nordse Welle bei der Arbeit mit dem Chris. Und ich sag's euch, heute und morgen haben's in sich. Also zumindest für alle Nintendo-Fans hier bei uns im Nordwesten, zu denen ich natürlich auch gehöre. Und ich zähle schon die Stunden bis 16 Uhr. Da gibt's nämlich eine Zelda Direct zum 40. Jubiläum der Reihe. Besonders spannend, das angekündigte Ocarina of Time Remake für die Switch 2 soll mehr beleuchtet werden und noch mehr gezeigt werden. Und morgen, ebenfalls um 16 Uhr, gibt's eine normale Nintendo-Präsentation. Um die 45 Minuten soll die gehen und da werden dann auch die neuesten Games gezeigt. Solche Präsentationen sind mir ehrlich gesagt die liebsten. Einen schönen Dienstag. Und mit Tiesto geht's weiter. 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
6: Graue Wolken und feiner Nieselregen prägen heute den Vormittag. Im Nordwesten ist es bis zum Nachmittag meist bedeckt, bei leichtem bis mäßigem Wind. Am Nachmittag liegen die Werte zwischen 17 und 23 Grad, an der Küste etwas niedriger. Zum Abend nehmen die Regenfälle zu. Im Moment in Oblengen 18 Grad, Wilhelmshaven 18 Grad, Delmenhorst 19 Grad und Jüst 18 Grad. Der Nordseewelle 3-Tage-Trend. Morgen startet vielerorts trocken mit Auflockerungen, bevor örtlich Schauer durchziehen, bei 13 bis 19 Grad. Am Donnerstag ist es überwiegend bedeckt, mit örtlichem Nieselregen, später meist trocken. Am Freitag hält sich die Wolkendecke mit vereinzelt leichtem Regen.
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6: 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Auf der A1 Hamburg Richtung Osnabrück zwischen Euthen und Bremen-Arsten stockt der Verkehr auf 4 Kilometern vor der Baustelle. In Richtung Bremen stockt es zwischen Dreieck Stur und Bremen-Hemelingen auf 2 Kilometern vor der Baustelle.
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6: Das sind die aktuellen Blitzer. In Edewecht auf der B401 Küstenkanalstraße, in Bremen auf der Nordstraße, in Burhafe Richtung Stedesdorf und in Hinrichsveen auf der Oldenburger Straße. Geblitzt wird auch in Remels auf der Schützenstraße, in Südahle auf der Koldinner Straße, in Ubgarn-Schott Richtung Marienhafe, in Varel Richtung Linzwege und in Wilhelmshaven am tiefen Fahrwasser. Die aktuellen Staus und Blitzer gibt es auch bei uns auf der Homepage und in der Nordseewelle-App.
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6: Die nächste Fähre von Norddeich nach Norderney fährt um 11.50 Uhr.
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Dienstag ist dieser Tag, an dem der Montag schon wieder Geschichte ist, aber die Woche trotzdem noch ein bisschen Strecke vor sich hat. Also erstmal Kaffee oder Tee, langsam in die Aufgaben finden und schauen, was heute wirklich wichtig ist. Die meiste Musik mit allen aktuellen Hits, die läuft schon hier bei Nordsee Welle. Mit Chris de Sarandi geht's weiter. Good Old Days.

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8: Graue Wolken und feiner Nieselregen prägen heute den Vormittag. Bei uns im Nordwesten ist es bis zum Nachmittag meist bedeckt. Dazu weht leichter bis mäßiger Wind. Bei 17 bis 23 Grad, an der Küste etwas niedriger. Zum Abend nehmen die Regenfälle zu. Aktuell melden Oblengen 18 Grad, Wilhelmshaven 18 Grad, Delmenhorst 19 Grad und Jüst 18 Grad. Der Nordseewelle 3-Tage-Trend. Morgen startet vielerorts trocken und mit Auflockerungen, bevor örtlich Schauer durchziehen, bei meist 13 bis 19 Grad. Am Donnerstag ist es überwiegend bedeckt, örtlich fällt noch etwas Nieselregen, später ist es meist trocken. Am Freitag hält sich die Wolkendecke, vereinzelt fällt leichter Regen.
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9: Ich bin Sönke Röhling, schönen guten Tag. Deutschland ist in Sachen Bildung nur Mittelmaß. Im internationalen Bildungsvergleich PISA schneiden die 15-jährigen Schüler so schlecht ab wie nie zuvor. Laut PISA-Studie können sie immer schlechter lesen und rechnen. Daniel Bornberg.
10: Nicht nur in Deutschland gibt es ein grundsätzliches Problem. Viele Schüler überfliegen Texte nur hastig und antworten dann falsch. Das liegt auch daran, dass sie zu viel am Smartphone oder vorm Computer hängen und insgesamt zu wenig lesen. Die geringere Lesekompetenz wirkt sich dann auch auf Mathe und Naturwissenschaften aus. Die Macher der PISA-Studie sind besorgt. Sie sagen, gerade im KI-Zeitalter kommt es darauf an, Informationen zu bewerten und das Gelesene kritisch zu hinterfragen.
9: Die CDU in Sachsen-Anhalt stellt sich nach der Wahlpleite neu auf. Auf einem Sonderparteitag soll der gesamte Landesvorstand neu gewählt werden. Noch Ministerpräsident und Parteichef Schulze tritt nicht wieder an. Stattdessen will Sepp Müller, der Fraktionsvize der Union im Bundestag, für den Vorsitz kandidieren. Müller sagt am Morgen bei NTV.
11: Sven Schulze hat als Ministerpräsident einen Verfassungsauftrag. Er wird geschäftsführender Ministerpräsident bleiben, bis ein neuer Ministerpräsident gewählt ist. Wir haben aber als Union keinen Wählerauftrag bei diesem desaströsen Ergebnis. Und deswegen haben wir nach zweistündiger Diskussion gestern Abend, das musste auch mal gelüftet werden, uns entschieden, in die Opposition zu gehen. Für uns ist klar, wir sind abgewählt.
9: Wind oder Sonne, immer mehr Strom in Deutschland kommt aus erneuerbaren Energiequellen. In der ersten Jahreshälfte lag der Anteil bei gut 59%, so das Statistische Bundesamt. Der Haken, ist zu viel Ökostrom im Netz, müssen Anlagen abgeschaltet werden. Das kostet jährlich knapp eine halbe Milliarde Euro. Kunstdiebstahl in Frankreich. Aus einem Museum in der Nähe von Nizza an der Côte d'Azur sind 4 Renoir-Gemälde geklaut worden. Die Polizei rückte am frühen Morgen wenige Minuten nach dem Alarm an. Da waren die beiden Täter aber schon weg. Der geschätzte Schaden 9 Millionen Euro. Für den insolventen Polstermöbelhersteller Domo Collection aus Hude gibt es offenbar mehrere Interessenten. Schon bis Oktober soll eine Lösung erreicht werden, heißt es. Bis dahin werden die Aufträge weiter bearbeitet. Bei Domo in Hude geht es um den Erhalt von 24 Arbeitsplätzen, beim Tochterunternehmen Oflor in Polen um mehr als 240. 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
8: 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Auf der A1 Hamburg Richtung Osnabrück zwischen Euten und Bremen-Arsten 4 Kilometer stockender Verkehr vor der Baustelle. In Richtung Bremen stockender Verkehr zwischen Dreieck Stur und Bremen-Hemelingen vor der Baustelle.
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8: Die aktuellen Blitzer bei uns im Nordwesten. In Edewecht auf der B401 Küstenkanalstraße, in Burhafe Richtung Stedesdorf und in Bremen auf der Nordstraße. Geblitzt wird auch in Hinrichsfehn auf der Oldenburger Straße, in Remels auf der Schützenstraße, in Südahle auf der Koldinner Straße, in Ubganschott Richtung Marienhafe, in Fahre Richtung Linzwege und in Wilhelmshaven am tiefen Fahrwasser. 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
8: Die nächste Fähre von Bensersiel nach Langeoog fährt um 11.30 Uhr.
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Ostfriesland sucht wieder junges Ehrenamt. Wer verdient die goldene Pyramide 2026? Nordseewelle am Dienstagvormittag. Ab sofort können jungen Ehrenamtliche bis 30 Jahren für den Young People Award Goldene Pyramide vorgeschlagen werden. Oder ihr könnt euch natürlich auch selber dafür bewerben. Insgesamt gibt es 6.000 Euro Preisgeld, das direkt ins Ehrenamt fließen soll. Nominiert werden kann bis zum 20. September online. Eine Jury wählt aus allen Bewerbungen 10 Kandidaten aus, über die anschließend auch online abgestimmt wird. Wir von Nordseewelle sind auch in dem Jahr wieder mit dabei und stellen euch die Finalkandidaten für die Goldene Pyramide dann vor. Und jetzt geht's mit Cat's Eye hier bei Nordseewelle weiter. 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
18: Am Vormittag ist der Himmel bedeckt, später zeigt es sich wechselhaft. An der Küste und auf den Inseln fällt etwas Regen, im Binnenland ist es teils trocken. Der Wind weht meist leicht, auf den Inseln mäßig. Die Höchstwerte liegen heute zwischen 15 und 21 Grad. Derzeit in Südbrookmerland 19 Grad, Wilhelmshaven 19 Grad, Bad Zwischenahn 20 Grad und Spiekeroog 19 Grad. Der Nordseewelle 3-Tage-Trend. Morgen wechseln sich zunächst Wolken und freundliche Abschnitte ab, dann ziehen besonders im Binnenland einzelne Schauer durch. Am Donnerstag zeigt es sich überwiegend bedeckt mit einzelnen Auflockerungen, zum Freitag hin meist bedeckt mit örtlich leichtem Regen und 12 bis 18 Grad bei uns im Nordwesten.
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18: 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Auf der A1 Hamburg Richtung Osnabrück gibt es stockenden Verkehr auf 4 Kilometern zwischen Euten und Bremen-Arsten vor einer Baustelle.
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18: Die aktuellen Blitzer bei uns im Nordwesten. Auf der B401 Küstenkanalstraße bei Edewecht. In Bremen auf der Ludwig-Roselius-Allee und der Nordstraße. In Burhafe Richtung Stedesdorf. Geblitzt wird auch in Hinrichsfehn auf der Oldenburger Straße, in Remels auf der Schützenstraße, in Südahle auf der Koldinner Straße, in Ubgarnschott Richtung Marienhafe, in Fahre Richtung Linzwege, in Wittelswehr auf der Leraner Straße und in Wilhelmshaven am tiefen Fahrwasser. Die aktuellen Staus und Blitzer gibt es auch bei uns auf der Homepage und in der Nordseewelle App.
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18: Die nächste Fähre von Norderney nach Norddeich fährt um 13.15 Uhr.
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Es ist die Phase des Tages, in der man kurz auf die Uhr schaut und denkt, ach, gleich ist schon Mittag. Der Vormittag ist offenbar schneller unterwegs als gedacht. Also nicht lange wundern, einfach weitermachen und Nordseewelle als kleine Begleitung im Hintergrund genießen. Das ist mein aktueller Lieblingssong und privat läuft er in Dauerschleife. Teddy Swims mit Mr. Know-It-All.

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11: Am Vormittag ist der Himmel bedeckt, im weiteren Verlauf wird es wechselhaft. Am Nachmittag fällt vor allem an der Küste und auf den Inseln etwas Regen, im Binnenland ist es teils trocken. Bei leichtem Wind auf den Inseln mäßig. Die Höchstwerte liegen heute zwischen 15 und 21 Grad. Derzeit sind es in Südbrookmaland 19 Grad, in Wilhelmshaven 19 Grad, in Bad Zwischenahn 20 Grad und auf Spiekeroog 19 Grad. Der Nordseewelle 3-Tage-Trend. Morgen wechseln sich zunächst Wolken und freundliche Abschnitte ab, dann ziehen besonders im Binnenland einzelne Schauer durch. Am Donnerstag ist es überwiegend bedeckt, mit einzelnen Auflockerungen am Nachmittag, zum Freitag hin meist bedeckt und örtlich mit leichtem Regen bei 12 bis 18 Grad bei uns im Nordwesten.
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12: Ich bin Sönke Röhling. Schönen guten Tag. Deutschlands Bildung ist im Vergleich nur mittelmäßig. In der aktuellen PISA-Studie schneiden die 15-jährigen Schüler hier in Naturwissenschaften, Mathe und Lesen so schlecht ab wie noch nie. Einzelheiten von Daniel Bornberg.
13: Ein Problem, mit dem Deutschland nicht allein dasteht. Immer mehr Jugendliche überfliegen Texte nur hastig und verstehen sie da nicht richtig. Und wer nicht richtig lesen kann, hat häufiger auch Probleme in Mathe und Naturwissenschaften. Ein Grund dafür ist, dass die Schüler mehr aufs Smartphone gucken und weniger lesen. Ein positiver Befund für Deutschland. Hier sind die Schüler überdurchschnittlich neugierig auf viele verschiedene Dinge und glauben, dass Arbeit, Anstrengung und Feedback einen voranbringen.
12: Unter dem Eindruck des AfD-Erfolgs in Sachsen-Anhalt debattiert der Bundestag diese Woche übers Geld. Finanzminister Klingbeil hat seinen Entwurf für den Haushalt fürs nächste Jahr vorgelegt. Mit Blick auf die Lage der deutschen Wirtschaft sagte er:
14: Aktuell korrigieren die Wirtschaftsinstitute ihre Prognosen reihenweise nach oben. Das hat auch mit unserem Handeln hier zu tun. Die öffentlichen Investitionen zeigen Wirkung. Und die Reformen, die wir auf den Weg gebracht haben, tragen dazu bei.
12: Gleichzeitig warnt Klingbeil davor, mit den Reformen zu weit zu gehen und systematisch den Sozialstaat abzubauen. Wenn die Bundesregierung Vertrauen zurückgewinnen wolle, müsse sie laut Klingbeil die Gerechtigkeit in den Mittelpunkt stellen. Nach Schüssen auf eine Anti-AfD-Demo in Halle ermittelt der Staatsschutz. Am Abend war ein Demo-Teilnehmer getroffen worden, vermutlich von einer Luftdruckwaffe aus einem angrenzenden Wohnhaus, so die Polizei. Der 25-Jährige wurde leicht im Gesicht verletzt. In der Stromerzeugung in Deutschland spielen erneuerbare Energien eine immer größere Rolle. In der ersten Jahreshälfte lag der Anteil bei gut 59%, so das Statistische Bundesamt. Die Windkraft war dabei erneut die wichtigste Quelle, gefolgt von Kohle, Sonne und Gas. Am Großen Meer bei Südbrookmer Land sind zwei Feuerwehrleute bei einem Brand verletzt worden. Ein Boot auf einem Nebenkanal in Bedekaspel hatte letzte Nacht Feuer gefangen. Die Einsatzkräfte konnten verhindern, dass sich die Flammen noch weiter ausbreiten. Die beiden Verletzten kamen ins Krankenhaus. Ungewöhnlicher Protest in Warschau. Dort sind rund 30 Roboter vor dem polnischen Digitalministerium auf die Straße gegangen und haben eine Regulierung für künstliche Intelligenz gefordert. Hinter dem Protest steht eine Initiative, die sich mit den Auswirkungen von KI auf den Arbeitsmarkt beschäftigt. 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
11: 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Auf der A1 Hamburg Richtung Osnabrück stockt der Verkehr zwischen Euthen und Bremen-Arsten auf 4 Kilometern vor einer Baustelle.
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11: Die aktuellen Blitzer bei uns im Nordwesten. Auf der B400 Ludwig und auch in Hinrichsfehn auf der Eugenstraße, in Südaale auf der Richtung Marienhafe, in Fahre Richtung Linzwege, in Wittelswehr auf der Leranerschen Fahrwasser. 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
11: Die nächste Fähre von Bensersiel nach Langeoog fährt um 13.45 Uhr.
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Ein Monat Griechenland for free und dafür Katzen versorgen. Wäre das was für euch? Hier ist Nordsee-Welle mit dem Chris. Auf der Kykladeninsel Syros können Freiwillige genau das machen. 5 Stunden am Morgen stehen Füttern, Medikamente, Putzen und Kuscheln auf dem Programm. Dafür gibt's eine Unterkunft und Frühstück. Die Nachmittage sind frei. Wer in der ersten Jahreshälfte 2027 mithelfen möchte, kann sich bis zum 30. September online bewerben. Für die zweite Jahreshälfte startet die Bewerbungsphase dann am 1. November. Einen schönen Mittag wünsche ich euch und mit dem Trio aus Norwegen geht's bei Nordsee-Welle weiter. The Bowser mit Magnetic.

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7: Bei uns im Nordwesten ist es heute Mittag meist bedeckt, auf den Inseln nieselt es. Im weiteren Verlauf zeigt es sich trüb, an der Küste und im Binnenland fällt zeitweise Regen. Der Wind weht meist leicht, auf den Inseln mäßig und bis zum Abend gehen die Werte an der Küste auf 14 bis 16 Grad zurück. Aktuell meldet Leer 20 Grad, Bockhorn 19 Grad, Westerstede 20 Grad und Wangerooge 19 Grad. Der Nordseewelle 3-Tage-Trend. Morgen ist es zunächst oft trocken, am Nachmittag gibt es örtlich Schauer, später lockert es stellenweise auf. Am Donnerstag zeigt es sich überwiegend bewölkt, gebietsweise mit etwas Nieselregen. Am Freitag setzt sich die graue, stellenweise feuchte Witterung fort, meist bei 13 bis 19 Grad.
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7: Besser ankommen mit dem besten Verkehrsservice. Vorsicht auf der A28 Oldenburg Richtung Bremen zwischen Hude und Raststätte Haßbruch Süd. Dort steht ein defekter LKW auf dem rechten Fahrstreifen.
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7: Das sind die aktuellen Blitzer. In Edewecht auf der B401 der Küstenkanalstraße, in Bremen auf der Ludwig-Roselius-Allee und der Nordstraße, in Burhafe Richtung Stedesdorf, in Hinrichsfehn auf der Oldenburger Straße, in Norden auf der Stellmacherstraße, in Remels auf der Schützenstraße, in Südahle auf der Koldinner Straße, in Ubgern-Schott Richtung Marienhafe, in Fahre Richtung Linzwege, in Wittelswehr auf der Leeraner Straße und in Wilhelmshaven am tiefen Fahrwasser. Die aktuellen Staus und Blitzer gibt es auch bei uns auf der Homepage und in der Nordseewelle-App.
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7: Die nächste Fähre von Emden nach Borkum fährt um 14 Uhr.
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Der Mittag ist ein guter Moment, um festzustellen, dass der Tag schon ein gutes Stück geschafft hat. Vielleicht war viel los, vielleicht lief alles ganz entspannt. Egal wie, nehmt euch kurz Zeit für euch und lasst euch von Musik begleiten und auch motivieren. Sarah Larsson jetzt bei Nordsee Welle mit Can't Tame Her.

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2: Heute Mittag ist es im Nordwesten meist bedeckt, auf den Inseln nieselt es. Im weiteren Verlauf ist es an der Küste und im Binnenland trüb, zeitweise fällt Regen. Der Wind weht meist leicht, auf den Inseln mäßig. Bis heute Abend gehen an der Küste die Werte auf 14 bis 16 Grad zurück. Momentan haben wir in Leer 20 Grad, in Bockhorn 19 Grad, in Westerstede 20 Grad und auf Wangerooge 19 Grad. Der Nordseewelle 3-Tage-Trend. Morgen ist es zunächst oft trocken, am Nachmittag gibt es örtlich Schauer, später lockert es stellenweise auf. Am Donnerstag ist es überwiegend bewölkt, gebietsweise mit etwas Nieselregen. Am Freitag setzt sich die graue, stellenweise feuchte Witterung fort, meist bei 13 bis 19 Grad.
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3: Ich bin Sönke Röhling. Schönen guten Tag. Deutschland rutscht in puncto Bildung weiter ab. Im neuen PISA-Vergleich schneiden die 15-Jährigen so schlecht ab wie nie zuvor. Große Probleme gibt's in Naturwissenschaften, Lesen und Mathe. Mit dem Ergebnis liegt Deutschland international gesehen nur im Mittelfeld. PISA-Studienleiter Samuel Greif.
4: Besonders bemerkenswert ist der Trend. Nach einer Phase der deutlichen Verbesserung beobachten wir seit rund 10 Jahren einen kontinuierlichen Kompetenzrückgang, der sich auch in PISA 2025 weiter fortsetzt.
3: Unter dem Eindruck des AfD-Erfolgs in Sachsen-Anhalt debattiert der Bundestag diese Woche übers Geld. Finanzminister Klingbeil hat zum Start der Haushaltswoche einen Spagat versucht. Einerseits lobte er den Reformkurs der Bundesregierung, andererseits warnte er davor, zu weit zu gehen und den Sozialstaat abzubauen. Nach dem Wahldesaster in Sachsen-Anhalt zieht die CDU Konsequenzen. Der gesamte Landesvorstand soll auf einem Sonderparteitag neu gewählt werden. Noch Ministerpräsident und Landeschef Schulz will nicht wieder antreten. Gleichzeitig kündigt er an, dass die CDU künftig in die Opposition gehen will. Wind oder Sonne, immer mehr Strom in Deutschland kommt aus erneuerbaren Energiequellen. In der ersten Jahreshälfte lag der Anteil bei gut 59%, so das Statistische Bundesamt. Der Haken: ist zu viel Ökostrom im Netz, müssen Anlagen abgeschaltet werden. Das kostet jährlich knapp 500 Millionen Euro. Die Auricher Feuerwehr hat einen Jungen aus einer misslichen Lage befreit. Beim Versteckenspielen war der 6-Jährige in Haxum in einem Wäschekorb stecken geblieben. Auch seine Mutter bekam ihn nicht mehr heraus und rief die Feuerwehr. Die Einsatzkräfte sägten die Holzbock vorsichtig auf. Der Junge blieb unverletzt. Da Vinci, Marie Curie und Beethoven oder Eisvogel, Weißstorch und Basthölpel. Die Umfrage, wie die nächsten Euroscheine aussehen sollen, läuft. Noch knapp 2 Wochen, dann kann man auf der Seite der Europäischen Zentralbank die Entwürfe angucken und bewerten. Die Fußball-Champions League ist zurück. Borussia Dortmund empfängt heute Abend zum Auftakt der Ligaphase den FC Villarreal. Die Spanier hatten in der heimischen Liga einen Fehlstart. Trotzdem warnt BVB-Trainer Niko Kovac:
5: Wir dürfen jetzt natürlich nicht den Fehler machen und das Ergebnis in der Liga im Moment bewerten und schon gar nicht überbewerten, weil das spiegelt nicht die Performance dieser Mannschaft in den ersten 4 Ligaspielen wider. Das ist eine Mannschaft und wir wissen auch, wenn die Champions League ertönt, dann ist es nochmal was anderes.
3: Der VfB Stuttgart trifft morgen auf den norwegischen Club Viking Stavanger und die Bayern und RB Leipzig müssen am Donnerstag ran. 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
2: Besser ankommen mit dem besten Verkehrsservice. Vorsicht auf der A28 Oldenburg Richtung Bremen. Zwischen Hude und Raststätte Hasbruch Süd steht ein defekter LKW auf dem rechten Fahrstreifen.
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2: Die aktuellen Blitzer bei uns im Nordwesten. Auf der B401 bei Edewecht, in Bremen auf der Ludwig-Roselius-Allee und um der Nordstraße. Geblitzt wird auch in Burhafe Richtung Stedesdorf, in Hinrichsfehn auf der Oldenburger Straße, in Norden auf der Stellmacher Straße, in Remels auf der Schützenstraße, in Südahle auf der Koldinner Straße, in Obganschott Richtung Marienhafe, in Fahre Richtung Linzwege, in Wittelswehr auf der Leraner Straße und in Wilhelmshaven am tiefen Fahrwasser. 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
2: Die nächste Fähre von Langeoog nach Bensersiel fährt um 14 Uhr.
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Einkaufen ohne Lärm. In Oldenburg gibt's heute wieder die stille Stunde. In Nordseewelle am Dienstagnachmittag zwischen 15 und 16 Uhr werden im Aktiv und Irma an der Klingenbergstraße 1 die Lichter gedimmt, die Lautsprecher werden ausgeschaltet und es werden auch keine Waren eingeräumt. Also es werden alle Reize reduziert, damit Menschen entspannter einkaufen können. Besonders angesprochen sind neurodivergente Kunden, etwa mit Autismus oder ADHS. Aber auch alle anderen dürfen einkaufen gehen, die einfach die Ruhe genießen. Das klingt nach einem ziemlich spannenden Konzept. Wir machen jetzt auch die Lichter aus. Beziehungsweise das machen Kato und John mit Turn the Lights Off jetzt bei Nordseewelle.

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20: Heute am frühen Nachmittag ist es im Nordwesten bedeckt. Örtlich fällt leichter Regen bei Temperaturen um 18 Grad. Zum Abend zieht weiterer Regen durch, der Wind ist schwach. Aktuell liegen die Temperaturen in Norden bei 17 Grad, in Zedel bei 19 Grad, in Westerstede bei 21 Grad und auf Jüst bei 17 Grad. Der Nordseewelle 3-Tage-Trend. Morgen beginnt es vielfach freundlich, später kommen besonders an der Küste und örtlich im Binnenland Schauer dazu bei 12 bis 18 Grad. Am Donnerstag zeigt sich das Wetter meist aufgelockert und trocken. Am Freitag ist es wieder häufiger bedeckt. An der Küste ist auch Nieselregen möglich.
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20: Besser ankommen mit dem besten Verkehrsservice. Auf der A28 Oldenburg Richtung Bremen sind zwischen Hude und der Raststätte Hasbruch Süd alle Fahrbahnen geräumt. Im Kreis Friesland besteht auf der K340 und der L819 zwischen Büppel und Farel wegen einer Ölspur Gefahr.
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20: Es wird geblitzt. In Edewecht auf der B401 Küstenkanalstraße. In Bremen auf der Ludwig-Roselus-Allee und der Nordstraße. In Burhafe Richtung Stedesdorf. Außerdem in Hinrichsfehn auf der Oldenburger Straße. In Norden auf der Stellmacher Straße. In Remels auf der Schützenstraße. In Südahle auf der Koldinner Straße. In Ubgan-Schott Richtung Marienhafe. In Fahre Richtung Linzwege. In Wittelswehr auf der Leraner Straße. Und in Wilhelmshaven am tiefen Fahrwasser. 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
20: Die nächste Fähre von Norderney nach Norddeich fährt um 15.15 Uhr.
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1: Dienstag ist noch nicht der Tag für große Wochenendgefühle, aber immerhin der Montag ist weit genug entfernt. Also nehmen wir den Nachmittag, wie er kommt, mit Aufgaben, kleinen Pausen und der meisten Musik mit allen aktuellen Hits. Dafür sind wir da. Justin Wellington jetzt bei Nordsee Welle mit richtig, richtig guter Laune. 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
14: Aus Richtung holländischer Nordseeküste ziehen gerade Regenschauer zu uns in den Nordwesten rein. Noch ist es oft trocken, da kommt aber einiges runter im Laufe des Nachmittags und Abends. Die Tagestop-Temperaturen haben wir schon erreicht. Aktuell 18 Grad auf Baltrum und 19 Grad in Aurich und in Friedeburg, 20 Grad in Tange, 21 in Hamburg-Horn. Der Nordseewelle 3-Tage-Trend, morgen erst freundlich, am Nachmittag Regen und dazu Wind bei maximal 18 Grad. Donnerstag trocken und ein Sonne-Wolken-Mix bei höchstens 17 Grad. Am Freitag gemischt bei 18 Grad in der Spitze. Und das nächste Niedrigwasser vor Baltrum haben wir um 4:30.
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15: Ich bin Finn Riebesel, Freundlieb. Schönen guten Tag. Die Polizei hat den Mann, der hinter den Angriffen auf die Stromversorgung in Deutschland stecken soll, gefasst. Er wurde bei einem Kraftwerk in der Nähe von Aachen festgenommen. Der 48-Jährige hatte Sprengstoff dabei. Tagelang hatten Ermittler nach dem Mann gefahndet. Er soll hinter Anschlägen auf Umspannwerke in NRW, Brandenburg und Sachsen stecken. Und das in mehreren Bekennerschreiben auch zugegeben haben. In den Briefen verurteilte er die Nutzung von Kohle zur Stromerzeugung. Deutschland ist in Sachen Bildung nur Mittelmaß. Im internationalen Bildungsvergleich schneiden die 15-jährigen Schüler so schlecht ab wie noch nie zuvor. Laut PISA-Studie können sie immer schlechter lesen und rechnen. Daniel Bornberg.
16: Nicht nur in Deutschland gibt es ein grundsätzliches Problem. Viele Schüler überfliegen Texte nur hastig und antworten dann falsch. Das liegt auch daran, dass sie zu viel am Smartphone oder vorm Computer hängen und insgesamt zu wenig lesen. Die geringere Lesekompetenz wirkt sich dann auch auf Mathe und Naturwissenschaften aus. Die Macher der PISA-Studie sind besorgt. Sie sagen, gerade im KI-Zeitalter kommt es darauf an, Informationen zu bewerten und das Gelesene kritisch zu hinterfragen.
15: Zwickmühle für Lars Klingbeil zum Auftakt der Haushaltswoche im Bundestag. Einerseits lobt der Bundesfinanzminister die Reformen der Regierung, andererseits warnt der SPD-Chef davor, zu weit zu gehen und den Sozialstaat abzubauen. Mit Blick auf den AfD-Erfolg in Sachsen-Anhalt meint er, die Bundesregierung muss die Gerechtigkeit ins Zentrum stellen, um Vertrauen zurückzugewinnen. Ein Mann aus Emden muss wegen Vergewaltigung für 4 Jahre ins Gefängnis. Das Landgericht Aurich sah es als erwiesen an, dass der 37-Jährige eine schlafende Bekannte vergewaltigt hat, die bei ihm übernachtet hatte. Das Opfer war während der Tat letzten November aufgewacht. Der Mann kann noch Revision gegen das Urteil einlegen. Da Vinci, Marie Curie und Beethoven oder Eisvogel, Weißstorch und Bastölpel. Die Umfrage, wie die nächsten Euroscheine aussehen sollen, läuft. Noch knapp 2 Wochen lang kann man auf der Seite der Europäischen Zentralbank die Entwürfe angucken und bewerten. Die Fußball-Champions League ist zurück. Borussia Dortmund empfängt heute zum Auftakt der Ligaphase den FC Villarreal aus Spanien. Der VfB Stuttgart trifft morgen auf den norwegischen Club Viking Stavanger. Die Bayern und RB Leipzig müssen am Donnerstag ran. 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
14: Besser ankommen mit dem besten Verkehrsservice um 2:03. Vorsicht bitte auf der A28 Oldenburg Richtung Bremen. Zwischen Marschweg und dem Kreuz Oldenburg-Ost liegen Gegenstände auf der Fahrbahn. Und auch gut aufpassen bitte auf der A31 Meppen Richtung Leer. Zwischen Wehna und Jemgum steht ein kaputter LKW und auch da liegen Reifenteile auf der Fahrbahn.
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14: Es wird geblitzt auf der B401 in der Küstenkanalstraße in Höhe Edewächterdamm im 80er Bereich. Im Norden in der Stellmacherstraße, hier ist 20. In Upganschott Richtung Marienhafe wird geblitzt. In Wittelswehr in der Leraner Straße im 50er Bereich und zwischen Wiesmoor und Neudorf in der Oldenburger Straße. Wenn ihr noch was gesehen habt auf den Straßen im Nordwesten, dann meldet's gerne an die Nordseewelle Hotline 04931 97 3000.
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14: Die nächste Fähre von Norddeich nach Norderney fährt um 3:30. Gute Fahrt euch.
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14: Yo, ich bin wieder für euch am Start. Wünsche euch einen wunderschönen Dienstag. Hoffe, ihr hattet bisher einen entspannten Tag. Ich begleite euch rein in euren Feierabend. Natürlich mit der meisten Musik und allen aktuellen Hits. Ich habe jetzt für euch Purple Disco Machine und Sophie and the Giants in the Dark.

Pack um 14.17 Uhr in der Nordseewelle Feierabendshow. Mein Name ist Lisa und ich spiele für euch als nächstes Bibi Rexhas Neuauflage von Faithless Insomnia aus den 90ern. 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

so eine iconic Melodie, die erkennen wir sofort. Und in New Religion lässt Bebe Rexha genau diese Melodie neu aufleben. Neue Stimme, neuer Text und für uns natürlich ein neuer Ohrwurm. Auf Instagram schreibt sie, dass der Song ihr Liebesbrief an die Musik ist. Es geht darum, sich daran zu erinnern, dass Musik immer für sie da war. In jeder guten und in jeder schlechten Zeit. Und das kenne ich richtig gut und jeder von euch mit Sicherheit auch. Musik begleitet uns jeden Tag, egal wie gut oder egal wie schlecht er ist. Also super wichtig. Auch oft genug kann Musik uns auch aus diesen Löchern rausholen, finde ich. Also wenn wir mal schlechte Laune haben, kann Musik da schon viel ausmachen. Deshalb ist Bebe Rexha jetzt hier für euch mit der Neuauflage von Faithless Insomnia. Und ich hoffe, ihr habt einen wundervollen Tag. Das ist New Religion um 14.18 Uhr in der Nordseewelle Feierabendshow. Ich wünsche euch einen schönen Dienstag, ihr Lieben.

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15: Stellenweise noch trocken im Nordwesten, aber die Regenschauer ziehen immer weiter rein. Da kommt einiges runter im Laufe des Nachmittags. Die Tagestop-Temperatur haben wir schon erreicht. Aktuell 18 Grad auf Baltrum, 19 in Aurich und in Friedeburg und 20 Grad in Tange und 21 in Hamburg-Horn. Der Nordseewelle 3-Tage-Trend. Morgen erst freundlich, am Nachmittag Regen und dazu Wind. Donnerstag trocken und ein Sonne-Wolken-Mix und Freitag auch ziemlich gemischt und das bei höchstens 18 Grad. Und das nächste Niedrigwasser vor Bensersiel haben wir um 4:30.
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16: Ich bin Colin Mock, schönen guten Tag. Unter anderem für Drogenhandel im Norden ist ein Ehepaar zu einer Haftstrafe verurteilt worden. Der 26- und die 24-Jährige müssen jeweils 4 Jahre hinter Gitter. Sie haben nach Ansicht des Landgerichts Aurich Cannabis, Kokain und Fentanyl verkauft. Außerdem wurden bei ihnen einige Waffen gefunden. Am großen Meer bei Südbrookmerland sind 2 Feuerwehrleute bei einem Brand verletzt worden. Ein Boot auf einem Nebenkanal in Bede-Kaspel hatte letzte Nacht Feuer gefangen. Die Einsatzkräfte konnten verhindern, dass sich die Flammen noch weiter ausbreiten. Die beiden Verletzten kamen ins Krankenhaus. Eine Zeugnispanne wie an der Geschwister-Scholl-Oberschule in Vechta hat es schon einmal gegeben. Wie das niedersächsische Kultusministerium eingeräumt hat, waren vor 10 Jahren 2 Zeugnisse an der EGS Rodenberg im Landkreis

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1: Besser ankommen mit dem besten Verkehrsservice um 14.33 Uhr. Vorsicht bitte auf der A31 Meppen Richtung Leer. Zwischen Wehna und Jemgum steht ein kaputter LKW. B72. Zwischen Marienhafe und Norden ist es voller 8 Minuten plus und bitte Vorsicht in Emden und im Landkreis Aurich. Die Kreisstraße zwischen Konrebersweg und der Landesstraße ist in beide Richtungen gesperrt. Da läuft gerade eine Unfallaufnahme. Bitte umfahrt das über die A31 Emden B210 Haasweg Hinte und Westerhusen.
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1: Blitzer stehen auf der B401 in der Küstenkanalstraße in Höhe Ederwächterdamm im 80er Bereich. In Bockhorn in der Grünenkamper Straße. Hier gilt Tempo 70. In Norden in der Stellmacherstraße. In Obganschott Richtung Marienhafe. Weitere Blitzer stehen in Wittelsberg in der Leraner Straße. In Wiefels Richtung Karolinsiel. Vielen Dank an Timo fürs Bescheid sagen. Und zwischen Wiesmoor und Neudorf wird auch noch geblitzt in der Oldenburger Straße. Und wenn ihr sonst noch was gesehen habt, dann meldet das auch noch gerne an die Nordseewelle Hotline. 04931 97 3000. Ihr könnt anrufen oder eine WhatsApp-Nachricht zu mir ins Studio schicken.
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1: Die nächste Fähre von Benserseel nach Langeoog fährt um 16 Uhr. Gute Überfahrt.
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1: Einen schönen Dienstag wünsche ich euch. Ich habe die gute Nachricht des Tages im Gepäck. Und da geht es um Profisport, aber nicht den Profisport der Männer, wo wir vielleicht so als erstes dran denken würden. Nee, die Frauen. Da ist jetzt die Basketball-WM gestartet und die haben jetzt so einen Zuschauerrekord gebrochen. Mega cool. Mehr dazu hört ihr in der guten Nachricht des Tages. Das ist jetzt erstmal Tate McRae für euch mit Greedy.

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Wenn wir an Fußball, Basketball oder Handball denken, fallen uns sofort die Profiteams der Männer ein. Aber auch der Frauenprofisport ist wichtig und bekommt zum Glück immer mehr Aufmerksamkeit. Die Basketball-Weltmeisterschaft der Frauen läuft seit ein paar Tagen und sie haben einfach jetzt schon einen neuen Zuschauerrekord. Hier ist die Nordseewelle Feierabendshow mit Lisa und mit der guten Nachricht des Tages. Über 200.000 Tickets wurden schon verkauft. Das sind 50.000 mehr als bei der letzten WM. Wow, das ist echt krass. Und das deutsche Team ist auch richtig gut und da muss ich zugeben, ich kann mich eher weniger für Sport begeistern, aber sogar ich bin jetzt im Frauenbasketball-Hype angekommen, finde ich richtig gut. Ein neuer Rekord für den Profisport der Frauen und vielleicht haben eure Mädels zu Hause ja auch Lust, sich jetzt in einem Basketballteam hier irgendwo im Nordwesten anzumelden. Und wer weiß, vielleicht spielen die dann in einigen Jahren bei einer WM. Wäre doch mega.

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8: Ja, die Regenschauer ziehen immer weiter zu uns in den, Nordwesten rein. Ostfriesland, da kommt schon gerade ganz schön viel runter und auch in der Nordseeküste grundsätzlich. Da ist schon einiges und wir müssen auch im Laufe des Nachmittags und des Abends mit mehr Regen rechnen. Aktuell messen wir dazu 17 Grad auf Norderney, 19 Grad in Neukamperfehn und in Heidmühle, 20 Grad sind es in Bremerhaven und 21 messen wir in Oldenburg-Krusenbusch. Der Nordseewelle 3-Tage-Trend. Morgen erst freundlich, am Nachmittag Regen und dazu Wind bei maximal 18 Grad. Donnerstag trocken und ein Sonne-Wolken-Mix bei höchstens 17 Grad und am Freitag bleibt es gemischt bei 18 Grad in der Spitze. Und das nächste Niedrigwasser vor Borkum haben wir um 20 vor 4.
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9: Ich bin Fenri Beselfreundlieb. Schönen guten Tag. Tagelang haben Ermittler nach dem mutmaßlichen Stromnetzsaboteur gefahndet. Jetzt ist er der Polizei ins Netz gegangen. Tom Husse berichtet.
10: Der 48-Jährige ist dem Beamten nicht weit von einem Kraftwerk bei Aachen aufgefallen. Er hatte Sprengstoff dabei, als er festgenommen wurde. In der Nähe stand auch noch ein Zelt. Auch da waren Sprengladungen deponiert. Der Mann soll hinter Angriffen auf Umspannwerke in NRW, Sachsen und Brandenburg stecken. Er soll mehrere Bekennerschreiben verfasst und auch mit vollem Namen unterschrieben haben. In den Briefen nennt er den Kampf gegen fossile Energieträger als Motiv für die Anschläge.
9: Die Bildung in Deutschland ist im Vergleich nur Mittelmaß. In der aktuellen PISA-Studie schneiden die 15-jährigen Schülerinnen und Schüler hier in Naturwissenschaften, Mathe und Lesen so schlecht ab wie noch nie. Mehr dazu von Daniel Bornberg.
11: Ein Problem, mit dem Deutschland nicht allein dasteht. Immer mehr Jugendliche überfliegen Texte nur hastig und verstehen sie da nicht richtig. Und wer nicht richtig lesen kann, hat häufiger auch Probleme in Mathe und Naturwissenschaften. Ein Grund dafür ist, dass die Schüler mehr aufs Smartphone gucken und weniger lesen. Ein positiver Befund für Deutschland. Hier sind die Schüler überdurchschnittlich neugierig auf viele verschiedene Dinge und glauben, dass Arbeit, Anstrengung und Feedback einen voranbringen.
9: Unter dem Eindruck des AfD-Erfolgs in Sachsen-Anhalt geht's diese Woche im Bundestag ums Geld. Zum Auftakt der Haushaltswoche hat Bundesfinanzminister Klingbeil seinen Entwurf fürs nächste Jahr vorgestellt und dabei einen Spagat versucht, Anne Brauer.
12: Ja, da hört man schon, dass Klingbeil in der Zwickmühle steckt. Der Vizekanzler lobt den Reformkurs der Regierung und sagt, der wirkt auch schon. Und andererseits warnt der SPD-Chef, wir dürfen nicht zu weit gehen und müssen die Gerechtigkeit in den Mittelpunkt stellen, um Vertrauen zurückzugewinnen, was spätestens seit dem Wahlabend am Sonntag ja ganz oben auf der To-Do-Liste der Regierung steht. Die neuen Schulden rechtfertigt Klingbeil als Investition in die Zukunft. Die AfD meint, Merz' Kanzlerschaft treibt uns in den Ruin und die Linke will Reiche viel mehr zur Kasse bitten.
9: In der Königsklasse rollt der Ball wieder. Zum Start in die neue Saison der Fußball-Champions League spielt Dortmund heute gegen Villarreal. Außerdem gibt's den Kracher Real Madrid gegen Inter Mailand. 36 Teams sind in der Ligaphase wieder dabei. Aus deutscher Sicht auch noch die Bayern, Leipzig und Stuttgart. 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
8: Besser ankommen mit dem besten Verkehrsservice um 2:02. Vorsicht bitte auf der A31 Meppen Richtung Leer. Zwischen Wehna und Jemgum steht ein kaputter LKW. Emden und den Landkreis Aurich, da müsst ihr bitte auf der Kreisstraße zwischen Konrapersweg und der Landesstraße in beide Richtungen aufpassen. Da läuft nämlich gerade die Unfallaufnahme. Die Strecke ist auch gesperrt. Ihr müsst das bitte umfahren. Vielen Dank auch an Nordseewelle-Hörer Jonas fürs Bescheid sagen.
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8: Blitzer stehen auf der B401 in der Küstenkanalstraße in Höhe Edewächterdamm 80. In Bockhorn in der Grünkamperstraße 70. In Norden in der Stellmacherstraße, hier gilt nur Tempo 20. Weitere Blitzer in Upganschott Richtung Marienhafe. In Wittelswehr in der Leranerstraße im 50er Bereich. In Wiefels Richtung Carolinensiel. Und dann steht noch ein Blitzer zwischen Wiesmoor und Neudorf in der Oldenburger Straße. Hier solltet ihr nicht schneller als 50 fahren. Und wenn ihr noch was gesehen habt, dann meldet das gerne an die Nordseewelle Hotline, ruft durch oder schickt eine WhatsApp an die 04931 97 3000.
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8: Die nächste Fähre von Borkum nach Emden fährt um 16:30. Kommt gut über, ihr Lieben.
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8: Hallöchen zusammen und unser Top-Thema heute sind die Goodiebags auf Kindergeburtstagen. Vielleicht kennt ihr das ja auch. Also am Ende von Kindergeburtstagen werden alle Gäste mit so einem kleinen Tütchen voll mit Süßigkeiten oder Spielzeug nach Hause geschickt. Ich kenne das tatsächlich auch von früher und fand das eigentlich immer ganz cool. Aber wir quatschen da gleich mal drüber und ihr verratet mir eure Meinung. Und ihr könnt gerne weiter fleißig Sprachnachrichten per WhatsApp schicken an die 04931 97 3000. Mal gucken, ob das heute immer noch so ein Ding ist.

0: schönen Dienstag mit der Nordseewelle Feierabendshow. Heute Morgen haben euch die Kollegen schon nach eurer Meinung zu Goodiebags auf Kindergeburtstagen gefragt. Manchmal bekommen die Kids am Ende einer Fete so eine kleine Tüte mit nach Hause. Da ist dann Spielzeug oder ein bisschen was Süßes drin und Annika aus Schortens findet das gut, solange kein Machtkampf zwischen Eltern daraus wird. Moin.
1: Hallo, hier ist Annika aus Schortens. Goodiebags auf Kindergeburtstagen, es kommt immer drauf an. Wenn das vielleicht irgendwas zum Thema des Geburtstages ist, ist das vollkommen in Ordnung, sei es jetzt, es ist ein Fußballgeburtstag und man hat eine Medaille, einen Pokal oder sonstiges, irgendwas zum Thema Fußball ist okay, aber man muss es nicht übertreiben. Und heutzutage ist es leider so, dass die Eltern ein Machtspiel draus machen, immer mehr, immer mehr, immer mehr, und das ist einfach absolut doof.
0: Ja, sowas nervt. Nordseewelle-Hörerin Simone kennt solche Goodiebags schon von früher. Allerdings sollten die für sie nicht zu voll gepackt werden. Moin.
2: Moin. Ich bin 1971 geboren und da bei den Kindergeburtstagen gab es auch schon kleine Geschenke. Allerdings, dann gab es mal, was weiß ich, 2, 3 Lutscher oder ein paar Päckchen kleine Gummibärchen oder eine Tafel Schokolade dann für die Kinder dabei. Aber für heute, für heutige Verhältnisse war das wirklich wenig, was es früher gab. Liebe Grüße.
0: Ja, liebe Grüße an dich zurück. Und wie steht ihr zu solchen Goodiebags auf Kindergeburtstagen? Schickt mir eine WhatsApp-Sprachnachricht an die 04931 97 3000.

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8: Stellenweise Regen bei uns im Nordwesten. Es gibt aber auch noch trockene Phasen rund um Oldenburg, Bremen und auch in Richtung Hamburg ist es noch trocken. Aber im Laufe des Nachmittags und des Abends ziehen die Schauer immer weiter zu uns in den Nordwesten rein. Aktuell messen wir 17 Grad in Marienhafe und auf Jüst, 18 Grad in Wittmund und 21 Grad in Jeddelo 2, 22 Grad in Hamburg-Harburg. Der Nordseewelle 3-Tage-Trend. Morgen erst freundlich, am Nachmittag Regen und dazu Wind bei maximal 18 Grad. Donnerstag trocken und ein Sonne-Wolken-Mix bei höchstens 17 Grad. Am Freitag dann gemischt bei 18 Grad in der Spitze. Und das nächste Niedrigwasser vor Dornumersiel haben wir um 16.33 Uhr.
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9: Ich bin Colin Mock. Schönen guten Tag. Ein Mann aus Emden muss wegen einer Vergewaltigung für 4 Jahre ins Gefängnis. Das Landgericht Aurich sah es als erwiesen an, dass der 37-Jährige eine schlafende Bekannte vergewaltigt hat, die bei ihm übernachtet hatte. Das Opfer war während der Tat letzten November aufgewacht. Der Mann kann noch Revision gegen das Urteil einlegen. Für den insolventen Polstermöbelhersteller Domo Collection aus Hude gibt es offenbar mehrere Interessenten. Schon bis Oktober soll eine Lösung erreicht werden, heißt es. Bis dahin werden die Aufträge weiter bearbeitet. Bei Domo in Hude geht es um den Erhalt von 24 Arbeitsplätzen, beim polnischen Tochterunternehmen Oflor um mehr als 240. Nach einem Brand mit Millionenschaden in Lüneburg ist die Ursache weiter unklar. 2 leerstehende Wohnhäuser waren gestern in Flammen aufgegangen. Ein angrenzendes wurde evakuiert, teilte die Polizei mit. Verletzt wurde niemand. Das Feuer soll von draußen auf eines der beiden betroffenen Gebäude übergegriffen und sich dann weiter ausgebreitet haben. Ganz kurioser Einsatz für die Polizei in Bremerhaven. Eine Schiffsbesatzung hatte gestern einen leblosen Körper im Kaiserhafen gemeldet. Schnell gab es aber Entwarnung. Es war keine Leiche, eine schwimmende Sexpuppe hatte die Aufregung ausgelöst. Definitiv kein Fall für die Rechtsmedizin, schreibt die Polizei dazu. 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
8: Besser ankommen mit dem besten Verkehrsservice um 15.31 Uhr. Vorsicht bitte auf der A28 leer Richtung Oldenburg. Zwischen Neuenkruge und Oldenburg-Wechleu liegen Gegenstände auf der Fahrbahn. A29 Wilhelmshaven-Oldenburg. Zwischen Zedel und Farelbockern in beide Richtungen Gefahr durch Rehe auf der Fahrbahn. Bitte gut aufpassen. aufpassen. Vorsicht bitte auch auf der A31 Meppen Richtung Leer. Zwischen Wehna und Jemgum steht ein kaputter LKW. Und im Emden und im Landkreis Aurich ist die Kreisstraße zwischen Konrebersweg und der Landesstraße in beide Richtungen gesperrt, weil da eine Unfallaufnahme läuft. Ihr müsst das bitte umfahren.
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8: Blitzer stehen auf der B72 in Mitte Große Fehn im 50er-Bereich. Danke an Balu für die Info. Auf der B401 wird geblitzt in der Küstenkanalstraße. In Bockhorn in der Grünenkamper Straße im 70er-Bereich. Weitere Blitzer in Mackertsmoor, Tempo 50. In Norden in der Stellmacher Straße. In Upgarn-Schott Richtung Marienhafe. In Wittelswehr in der Leraner Straße im 50er-Bereich. In Wiefels Richtung Carolinsiel und zwischen Wiesmoor und Neudorf in der Oldenburger Straße. Habt ihr noch was gesehen? Meldet sehr gerne an die Nordseewelle Hotline. 04931 97 3000.
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8: Die nächste Fähre von Norddeich nach Jüst fährt um 18 Uhr mit dem Töverland Express. Gute Fahrt euch.
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8: Ja, heute ist die neue PISA-Studie rausgekommen und man muss ja sagen, wir haben auch in den letzten Jahren nicht gut abgeschnitten. Also was heißt wir? Das deutsche Schulsystem wird dabei ja benotet. Ja, mangelhaft gab es

0: Viertel vor vier. Ich bin Lisa, für euch am Start in der Nordseewelle Feierabendshow. Freue mich, dass ihr auch dabei seid. Heute haben mal nicht unsere Schulkinder im Nordwesten Noten bekommen, sondern die Schulen selbst. Die PISA-Studie hat das deutsche Schulsystem bewertet, indem sie die Schulleistungen geprüft hat. Dazu wurden fast 7000 15-Jährige im Lesen, in Mathe und in Naturwissenschaften getestet. Die Note? Mal wieder mangelhaft, Kollege Thomas.
1: Jedem dritten Teenager fehlt das Grundverständnis beim Lesen und in Mathe. In den Naturwissenschaften fehlt es jedem vierten. Und Jugendliche, die richtig gut sind in diesen drei Bereichen, gibt es kaum noch. Selbst bei der Premiere der PISA-Studie im Jahr 2000 waren die deutschen Schülerinnen und Schüler besser. Und damals sprach man ja sogar vom PISA-Schock, weil die Ergebnisse überraschend schlecht waren.
0: Ja, und daraufhin hatte die Politik ja Reformen für die Schulen angestoßen. Und es wurde auch erstmal besser.
1: Aber mittlerweile ruht man sich offenbar darauf aus, seit 10 Jahren werden die Ergebnisse nämlich wieder schlechter. Die Schülerschaft habe sich seitdem verändert, sagen die Studienmacher. Es gebe stärkere soziale Unterschiede und der schulische Erfolg hängt nach wie vor stark von den Eltern ab. Und zwar geht es nicht darum, ob sie zugewandert sind, sondern wie viel Geld sie haben. Die Schulen schaffen nicht, das auszugleichen, auch weil zu wenig Lehrer gibt und wir bei der Digitalisierung schwächeln.
0: Ja, das ist auch ein blöder Hintergrund einfach. Hoffentlich fällt die PISA-Studie nächstes Mal wieder ein bisschen besser aus. Diesmal hat das deutsche Schulsystem wieder mangelhaft abgeschnitten und das ist natürlich keine gute Nachricht. Aber es kann nur besser werden.

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11: Ja, es regnet jetzt an vielen Stellen bei uns im Nordwesten, vor allem rund um Ostfriesland und auch in Wilhelmshaven, rund um den Jadebusen und auch in Richtung Oldenburg ziehen die Schauer langsam. Aktuell messen wir 16 Grad auf Borkum, 17 Grad in Lütitzburg, 19 Grad sind es in Wilhelmshaven und 22 Grad messen wir in Oldenburg-Harentor und auch in Bremen-Hemelingen. Der Nordseewelle 3-Tage-Trend. Morgen erst freundlich, am Nachmittag Regen dazu und Wind bei maximal 18 Grad. Donnerstag trocken und ein Sonne-Wolken-Mix bei höchstens 17 Grad und am Freitag dann gemischt mal Sonne mit Wolken und auch mal ein bisschen Regen bei 18 Grad in der Spitze. Und das nächste Niedrigwasser vor Emden haben wir heute Nachmittag um 5 vor 5.
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12: Ich bin Fenribe, sei freundlieb. Schönen guten Tag. Er soll hinter Angriffen auf Umspannwerke in Brandenburg, NRW und Sachsen stecken. Jetzt hat die Polizei den mutmaßlichen Stromsaboteur geschnappt. Der 48-Jährige ging den Beamten bei einem Kraftwerk in NRW ins Netz. Er hatte Sprengstoff dabei. Zu den Angriffen auf die kritische Infrastruktur sagte der Sicherheitsexperte Frank Umbach bei NTV.
13: Wir haben generell das Problem, dass die Anschlagsserie vor allem im Kontext russischer hybrider Kriegführung deutlich zugenommen hat. Und dann haben wir eben auch noch Anschläge eben von diesen linksterroristischen Gruppen. Auch da gilt es in den folgenden Monaten noch zu klären, ob es da vielleicht auch eben Verbindungen ins Ausland gibt.
12: Deutschland ist in Sachen Bildung nur Mittelmaß. Im internationalen Bildungsvergleich schneiden die 15-jährigen Schülerinnen und Schüler so schlecht ab wie nie zuvor. Laut PISA-Studie können sie immer schlechter lesen und rechnen. Ein Grund: die Schüler hängen zu viel am Smartphone und lesen zu wenig. Unter dem Eindruck des AfD-Erfolgs in Sachsen-Anhalt debattiert der Bundestag diese Woche übers Geld. Bundesfinanzminister Klingbeil hat zum Start der Haushaltswoche einen Spagat versucht. Einerseits lobt er den Reformkurs der Bundesregierung, andererseits warnt er davor, zu weit zu gehen und den Sozialstaat abzubauen. Wind oder Sonne. Immer mehr Strom in Deutschland kommt aus erneuerbaren Energiequellen. In der ersten Jahreshälfte lag der Anteil bei gut 59%, so das Statistische Bundesamt. Wichtigste Quelle war erneut die Windkraft, gefolgt von Kohle, Sonne und Gas. Die Fußball-Champions League ist zurück. Borussia Dortmund empfängt heute zum Auftakt der Ligaphase den FC Villarreal. Die Spanier hatten in der heimischen Liga einen Fehlstart, trotzdem warnt BVB-Trainer Niko Kovac.
2: Wir dürfen jetzt natürlich nicht den Fehler machen und das Ergebnis in der Liga im Moment bewerten und schon gar nicht überbewerten, weil das spiegelt nicht die Performance dieser Mannschaft in den ersten 4 Ligaspielen wider. Das ist eine Mannschaft und wir wissen auch, wenn die Champions League ertönt, dann ist es nochmal was anderes.
12: Der VfB Stuttgart trifft morgen auf den norwegischen Club Viking Stavanger. Die Bayern und RB Leipzig müssen dann am Donnerstag ran. 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
11: Besser ankommen mit dem besten Verkehrsservice um 4:01. Vorsicht bitte auf der A29 Wilhelmshaven-Oldenburg. Zwischen Zedle und Farel-Bockhorn in beide Richtungen Gefahr durch Rehe auf der Fahrbahn. Vorsicht bitte auch auf der A31 Meppen Richtung Leer. Zwischen Wehna und Jemgum steht ein kaputter LKW.
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11: Es wird geblitzt. Auf der B72 in Mitte Große Feen im 50er-Bereich. Auf der B401 in der Küstenkanalstraße. In Bockhorn in der Grünenkamper Straße 70 erlaubt. In Markatzmoor im 50er-Bereich. In Upganschott Richtung Marienhafe. In Wiefels Richtung Carolinsiel. Zwischen Wiesmoor und Neudorf steht auch noch ein Blitzer in der Oldenburger Straße. Und wenn ihr noch was gesehen habt, dann meldet es gerne an die Nordseewelle Hotline. Ihr könnt anrufen oder eine WhatsApp-Nachricht direkt zu mir ins Studio an die 04931 97 3000 schicken.
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11: Die nächste Fähre von Baltrum nach Nesmasil fährt 6:30. Gute Überfahrt.
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11: Einen schönen Dienstag für euch. Ich hoffe, ihr habt einen entspannten Start in den Feierabend. Vielleicht sind ja einige von euch schon auf dem Weg nach Hause. Andere müssen vielleicht noch ein Stündchen. Das schaffen wir aber zusammen mit der meisten Musik und allen aktuellen Hits. Für euch in der Nordseewelle Playlist gleich der neue Song von Taylor Swift. I knew it, I knew you, den sie ja für den Toy Story 5 Film gemacht hat. Aber jetzt habe ich erstmal Ed Sheeran für euch mit Shivers und ich finde, das sind ja echt in der Musikszene 2 Topstars, ne? Taylor Swift und Ed Sheeran, die gehen einfach immer. Ich liebe diese Musik. Hallo zusammen!

Green Day mit 21 Guns um 16.16 Uhr in der Nordzer Welle Feierabendshow. Moin zusammen. Heute ist der Tag der Leguan und das sind tatsächlich so coole Tiere, dass man denen einen eigenen Tag geschenkt hat. Und das finde ich super wichtig. Und ich habe mir passenderweise dazu mal so ein paar richtig coole Fakten über Leguane rausgesucht, die euch wahrscheinlich auch ein bisschen beeindrucken. Bei plötzlicher Kälte verfallen Leguane in eine Kältestarre und die fallen dann einfach so von den Bäumen. Also es ist wirklich so, die erstarren und fallen. Und sobald die Sonne sie dann wieder wärmt, dann krabbeln sie wieder und wachen auf. Meeresleguane auf den Galapagos-Inseln fressen im Meer und nehmen viel Salz dadurch auf. Und dieses überschüssige Salz, was sie aufnehmen, das niesen die einfach aus. Das kommt so als winzige Kristallwolke wieder aus ihren Nasen. Das finde ich schon sehr verrückt. Auf ihrem Kopf haben sie tatsächlich ein drittes Auge und mit dem können sie zwar nicht so genau was erkennen, aber sie können Licht und Schatten unterscheiden und so dann auch Feinde bemerken, also so, dass sie sich dann vor denen verstecken können. Und das ist schon wahnsinnig cool. Also so ein Auge auf meinem Kopf, um von oben alles zu sehen, fände ich auch lustig. Da sehe ich mich.

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15: Ja, es kommt jetzt schon einiges runter bei uns im Nordwesten. Das bleibt auch für den Rest des Nachmittags und auch in den Abendstunden so. Im Moment messen wir dazu 17 Grad auf Wangerooge und in Hagermarsch, 19 Grad in Neuenburg, 21 sind es in Mettchendorf und 22 Grad messen wir in Hamburg-Heimfeld. Der Nordseewelle 3-Tage-Trend. Morgen erst freundlich, am Nachmittag Regen und dazu Wind. Donnerstag trocken bei einem Sonne-Wolken mit und am Freitag gemischt, das Ganze bei jeweils 18 Grad Tagestop-Temperatur. Und das nächste Niedrigwasser vor Halesee haben wir um 16:45.
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16: Ich bin Colin Mock, schönen guten Tag. Unter anderem für Drogenhandel im Norden ist ein Ehepaar zu einer Haftstrafe verurteilt worden. Der 26- und die 24-Jährige müssen jeweils 4 Jahre hinter Gitter. Sie haben nach Ansicht des Landgerichts Aurich Cannabis, Kokain und Fentanyl verkauft. Außerdem wurden bei ihnen einige Waffen gefunden. Am Großen Meer bei Südbrookmerland sind zwei Feuerwehrleute bei einem Brand verletzt worden. Ein Boot auf einem Nebenkanal in Bede-Kaspel hatte letzte Nacht Feuer gefangen. Die Einsatzkräfte konnten verhindern, dass sich die Flammen noch weiter ausbreiten. Die beiden Verletzten kamen ins Krankenhaus. Eine Zeugnispanne wie an der Geschwister-Scholl-Oberschule in Vechta hat es schon einmal gegeben. Wie das niedersächsische Kultusministerium eingeräumt hat, waren vor 10 Jahren 2 Zeugnisse an der EGS Rodenberg im Landkreis Schaumburg fehlerhaft. In Vechta hatten zuletzt über 100 Schülerinnen und Schüler zu schlechte oder gar keine Abschlüsse bekommen, weil Ausgleichsregelungen bei Noten nicht richtig angewandt wurden. Ein paar Tage läuft die Badesaison noch offiziell. Wer sie im Steinhuder Meer ausklingen lassen wollte, hat jetzt aber schlechte Karten. Die Region Hannover hat ein Badeverbot erlassen. Grund dafür sind Blaualgen. Die können Hautreizungen, Übelkeit und Durchfall auslösen und für Hunde sogar lebensgefährlich sein. 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
15: Besser ankommen mit dem besten Verkehrsservice um 16.32 Uhr. B72, zwischen Backwand und Aurich ist es voller, 8 Minuten plus. B210, zwischen Emden-Mitte und Loppersum, dichter Verkehr, 6 Minuten länger. Und dann nochmal eine Meldung von der B210, diesmal zwischen der Berliner Straße in Wilhelmshaven und der Hochsieler Landstraße. Da kommen 5 Minuten für euch oben drauf.
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15: Es wird geblitzt auf der B72 in Mitte Große Feen im 50er-Bereich. Auf der B401 in der Küstenkanalstraße in Höhe Edewächter Damm. In Bockhorn in der Grünkamper Straße, 70 gilt hier. In Markatzmoor im 50er-Bereich. Und in Wiefels Richtung Karolinsee wird auch noch geblitzt. Genauso zwischen Wiesmoor und Neudorf in der Oldenburger Straße. Habt ihr sonst noch was gesehen? Staus, Blitzer oder Störungen? Dann sagt gerne Bescheid an der Nordseewelle Hotline. Ruft durch oder schickt eine WhatsApp 04931 97 3000.
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15: Die nächste Fähre von Neuhallinger See nach Spiekeroog fährt um 20 vor 8. Kommt gut über, ihr Lieben.
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15: Bestimmt ist euer Kind auch schon.

0: Wenn eure Kids Kindergeburtstag feiern, dann bekommen die in der Regel Geschenke. Aber macht ihr als Eltern bei der Feier auch kleine Geschenke für die Gäste fertig? So Tüten mit was drin, so Goodiebags? Hier ist die Nordseewelle Feierabendshow mit Lisa und genau das möchte ich heute von euch wissen. Nordseewelle-Hörerin Annette macht keine Goodiebags und ist da auch absolut kein Fan von.
1: Also Goodiebags finde ich ganz schrecklich, fühle mich da auch nur unter Zugzwang. Ehrlich gesagt, einige Kids fragen sogar danach. Ich bin der Meinung, dass so ein Kindergeburtstag schon genug kostet und die Kids an dem Tag alles bekommen, was sie möchten, von Süßigkeiten, Kuchen, Spiele. Vielleicht fährt man nochmal mit denen irgendwo besonders irgendwo hin, was auch viel Geld kostet. Da braucht es zum Schluss nicht noch ein Goodiebag, finde ich ehrlich gesagt ein bisschen überflüssig. Aber wie gesagt, ich fühle mich da unter Zugzwang.
0: Ja, und das muss echt nicht sein. 19-Welle-Hörerin Gisi kennt diese Goodiebags von früher und mag die auch.
2: Also meine Kinder sind Jahrgang 77 und 87. Und da war es auch schon so, dass die Goodiebags für die Gastkinder mitgegeben wurden. Also für mich ist das nichts Neues und ich finde das sehr schön.
0: Wie steht ihr zu so kleinen Geschenken an Kindergeburtstagen? Verratet es mir per WhatsApp 04931 97 3000.

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2: Jetzt am Nachmittag und auch am Abend kommt noch einiges an Regen runter bei uns im Nordwesten. Dazu im Moment 17 Grad auf Spiekeroog und in Hinte, 19 Grad in Gödens, 21 in Brake und 22 in Oldenburg-Donnerschwee. Der Nordseewelle 3-Tage-Trend. Morgen erst freundlich, am Nachmittag kommt Regen dazu und auch Wind. Donnerstag trocken bei einem Sonne-Wolken-Mix und am Freitag bleibt's gemischt und das alles bei höchstens 18 Grad an allen Tagen. Und das nächste Niedrigwasser vor Hoogsiel haben wir um 17.07 Uhr.
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3: Ich bin Finn Riebe, sei freundlieb. Schönen guten Tag. Tagelang haben Ermittler nach dem mutmaßlichen Stromnetzsaboteur gefahndet. Jetzt ist er der Polizei ins Netz gegangen, bei einem Kraftwerk in NRW. Dort wurde der 48-Jährige festgenommen. Er hatte Sprengstoff dabei. Der Mann soll hinter Angriffen auf Umspannwerke in NRW, Sachsen und Brandenburg stecken. Sachsens Innenminister Schuster.
4: Die Abschussvorrichtungen, schon das Wort klingt jetzt martialisch, waren so, dass man es schafft, einen längeren Draht, der dazu dienen soll, Kurzschlüsse zu erzeugen, über eine Hochspannungsleitung zu ziehen. Wie wäre das Szenario gewesen, wenn er erfolgreich gewesen wäre? Die Dimension hätte Blackout-Qualität regional.
3: Deutschland rutscht in puncto Bildung weiter ab. Im neuen PISA-Vergleich schneiden die 15-jährigen Schülerinnen und Schüler so schlecht ab wie nie zuvor. Gecheckt wurde, was sie beim Lesen, in Mathe und in Naturwissenschaften drauf haben. Mit dem Ergebnis liegt Deutschland international gesehen nur im Mittelfeld. PISA-Studienleiter Samuel Greif.
5: Besonders bemerkenswert ist der Trend. Nach einer Phase der deutlichen Verbesserungen beobachten wir seit rund 10 Jahren einen kontinuierlichen Kompetenzrückgang, der sich auch in PISA 2025 weiter fortsetzt.
3: Zwickmühle für Lars Klingbeil zum Auftakt der Haushaltswoche im Bundestag. Einerseits lobt der Bundesfinanzminister die Reformen der Regierung, andererseits warnt der SPD-Chef davor, zu weit zu gehen und den Sozialstaat abzubauen. Um Vertrauen zurückzugewinnen, will er die Gerechtigkeit in den Mittelpunkt stellen. Da Vinci, Marie Curie und Beethoven oder Eisvogel, Weißstorch und Bastölpel. Die Umfrage, wie die nächsten Euroscheine aussehen sollen, läuft. Noch knapp 2 Wochen lang kann man auf der Seite der Europäischen Zentralbank die Entwürfe angucken und bewerten. Die Fußball-Champions League ist zurück. Borussia Dortmund empfängt heute zum Auftakt der Ligaphase den FC Villarreal aus Spanien. Der VfB Stuttgart trifft morgen auf den norwegischen Club Viking Stavanger. Die Bayern und RB Leipzig müssen am Donnerstag ran. 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
2: Besser ankommen mit dem besten Verkehrsservice um 5:03. A28 Oldenburg Richtung Leer. Zwischen Harentor und dem Dreieck Oldenburg West. Da gab es gerade einen Unfall. Bitte fahrt hier besonders vorsichtig. A29 Oldenburg Richtung Wilhelmshaven und auch die Gegenrichtung. Zwischen Fedderwarden und Wilhelmshaven gibt es eine Ölspur nach einem Unfall. Bitte hier gut aufpassen. A31 Emden Richtung Leer. Zwischen Emden-Ost und Riepe bitte auch gut vorsichtig fahren, da gab es auch einen Unfall. Und dann habe ich noch eine Meldung von der B72 für euch. 7 Minuten plus zwischen Aurich und Georgsheil.
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2: Es wird geblitzt auf der B401 in der Küstenkanalstraße, in Bockhorn in der Grünenkamper Straße, in Emden-Wittelswehr in der Leraner Straße, in Wiesedermeer im 50er Bereich, in Mitte Große Feen in der Auricher Landstraße, in Wiefels Richtung Carolinen-Siel und zwischen Wiesmoor und Neudorf wird auch noch geblitzt in der Oldenburger Straße. Stausblitzerstörungen könnt ihr gerne melden, telefonisch oder per WhatsApp an die Nordseewelle Hotline 04931 97 3000.
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2: Die nächste Fähre von Halesiel nach Wangerooge fährt um 20 Uhr. Gute Fahrt euch!
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2: Ja, ich hoffe, ihr startet gut rein in euren Feierabend. Das ist das Wichtigste und das geht natürlich am besten mit der meisten Musik und allen aktuellen Hits. Ich habe wieder eine tolle Playlist für euch hier zusammengestellt. Wir hören gleich auf jeden Fall in dieser halben Stunde Tempest City mit Self-Aware. Aber jetzt habe ich erstmal den schönen Song von Tiffany Harris für euch. Das ist Vertigo um jetzt genau 5 Minuten nach 5 hier.

Viertel nach fünf. Schön, dass ihr die Nordseewelle Feierabendshow eingeschaltet habt. Gerade gehört Kim Wilde mit Keep Me Hanging On. Ich bin Lisa und spiele als nächstes für euch Temper City mit Self-Aware. Den möchtet ihr garantiert sofort mitgrölen. Das Bedürfnis habe ich jedes Mal, wenn ich dieses Lied höre. Der Song und auch die Band sind dieses Jahr wie aus dem Nichts aufgetaucht. Gegründet haben sie sich schon vor 5 Jahren, aber Anfang dieses Jahres haben sie erst ihre Debütsingle Self-Aware rausgebracht und direkt einen Hit gelandet. Es geht um eine Beziehung, die sich im Moment gut anfühlt, die aber einfach keine Zukunft hat. Und das Ganze wird so emotional gesungen, ey, ich kann das gar nicht. Wow, das reißt mich so mit. Also ich würde sagen, da wird so ein bisschen verzweifelt so gerufen in dem Song. Ich finde das total krass. Also überzeugt euch gerne selbst. Ich kann nicht anders, als da mitzusingen. Hier sind Temper City für euch mit Self-Aware.

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3: Ja, ordentlich Regen kommt da noch runter bei uns im Nordwesten. Aktuell dazu 16 Grad auf Langeoog, 18 Grad im Mormerland, 19 in Sande, 20 in Tange und 22 in Bremen in der Fahr. Der Nordseewelle 3-Tage-Trend. Morgen erst freundlich, am Nachmittag Regen und dazu Wind bei maximal 18 Grad. Donnerstag trocken und dann Sonne-Wolken-Mix bei höchstens 17 Grad. Am Freitag gemischt bei 18 Grad in der Spitze. Und das nächste Hochwasser vor Jüst haben wir um 22.22 Uhr.
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4: Ich bin Colin Mock. Schönen guten Tag. Ein Mann aus Emden muss wegen einer Vergewaltigung für 4 Jahre ins Gefängnis. Das Landgericht Aurich sah es als erwiesen an, dass der 37-Jährige eine schlafende Bekannte vergewaltigt hat, die bei ihm übernachtet hatte. Das Opfer war während der Tat letzten November aufgewacht. Der Mann kann noch Revision gegen das Urteil einlegen. Für den insolventen Polstermöbelhersteller Domo Collection aus Hude gibt es offenbar mehrere Interessenten. Schon bis Oktober soll eine Lösung erreicht werden, heißt es. Bis dahin werden die Aufträge weiter bearbeitet. Bei Domo in Hude geht es um den Erhalt von 24 Arbeitsplätzen, beim polnischen Tochterunternehmen Oflor um mehr als 240. Nach einem Brand mit Millionenschaden in Lüneburg ist die Ursache weiter unklar. 2 leerstehende Wohnhäuser waren gestern in Flammen aufgegangen. Ein angrenzendes wurde evakuiert, teilte die Polizei mit. Verletzt wurde niemand. Das Feuer soll von draußen auf eines der beiden betroffenen Gebäude übergegriffen und sich dann weiter ausgebreitet haben. Ganz kurioser Einsatz für die Polizei in Bremerhaven. Eine Schiffsbesatzung hatte gestern einen leblosen Körper im Kaiserhafen gemeldet. Schnell gab es aber Entwarnung. Es war keine Leiche, eine schwimmende Sexpuppe hatte die Aufregung ausgelöst. Definitiv kein Fall für die Rechtsmedizin, schreibt die Polizei dazu. 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
3: Besser ankommen mit dem besten Verkehrsservice um 17.32 Uhr. A28 Oldenburg Richtung Leer. Vorsicht bitte zwischen Harentor und Oldenburg West. Da gab es einen Unfall. Bitte umfahrt das. Genauso auf der A31 Emden Richtung Leer. Zwischen Emden Ost und Riepe gab es auch einen Unfall. Bitte vorsichtig sein und umfahren.
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3: Es wird geblitzt auf der B401 in der Küstenkanalstraße. In Bockhorn im Grünkamper, in der Grünkamper Straße im 70er-Bereich. In Emden-Wittelswehr in der Leranerstraße. In Wieseder Meer im 50er-Bereich. In Mitte Große Feen in der Auricher Landstraße. In Mordorf im Mittelweg, hier gilt 30. In Wichwils Richtung Carolinensiel und zwischen Wiesmoor und Neudorf in der Oldenburger Straße. Wenn ihr noch was gesehen habt, meldet gern an die Nordseewelle Hotline 04931 97 3000.
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3: Die nächste Fähre von Norddeich nach Norderney fährt um 17:45. Gute Überfahrt.
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3: Hallo zusammen, ich wünsche euch einen schönen Dienstagnachmittag mit einem Thema, was echt zwiegespalten gesehen wird hier im Nordwesten, das höre ich so raus. Und zwar so kleine Geschenktüten für die Gäste bei Kindergeburtstagen. Wieder eure Meinung ist

0: Viertel vor sechs. Schönen Dienstag mit der Nordseewelle Feierabendshow. Ich bin Lisa und ich möchte heute von euch wissen, was ihr von Goodiebags auf Kindergeburtstagen haltet. Manchmal kommen die Kids am Ende von der Fete mit so einer kleinen Tüte nach Hause und das nennen wir jetzt mal Goodiebag. Da ist dann so ein Spielzeug drin oder was Süßes. Und Nordseewelle-Hörerin Bettina macht für die Gäste keine Goodiebags, weil ja das Geburtstagskind ja auch irgendwie im Vordergrund stehen soll.
1: Wir haben das noch nie gemacht, weil wir haben Winterkinder, also unsere Tochter hat im November Geburtstag, unser Sohn im Dezember und schließlich sollen auch die Geburtstagskinder im Vordergrund stehen und nicht die Gäste. Und ich finde, die Kinder, die kommen, sollen auch kommen, ohne dass es irgendwelche Tütchen gibt, wo eh immer nur Kleinkram drin ist, das keiner gebrauchen kann. Da bin ich ganz klar.
0: Ist auch natürlich ein Argument. Annika aus Schortens findet solche kleinen Geschenke gut, solange es nicht zu viel wird. Moin.
2: Hallo, hier ist Annika aus Schortens. Goodiebags auf Kindergeburtstagen, es kommt immer drauf an. Wenn das vielleicht irgendwas zum Thema des Geburtstages ist, ist das vollkommen in Ordnung, sei es jetzt, es ist ein Fußballgeburtstag und man hat eine Medaille, einen Pokal oder sonstiges, irgendwas zum Thema Fußball, ist okay. Aber man muss es nicht übertreiben. Und heutzutage ist es leider so, dass die Eltern ein Machtspiel draus machen. Immer mehr, immer mehr, immer mehr. Und das ist einfach absolut doof.
0: Nee, das ist uncool. Entweder wir meinen es lieb und machen es für die Kids oder wir lassen es einfach ganz.

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15: Heute Abend noch viel Regen bei uns im Nordwesten. Aktuell messen wir dazu 15 Grad auf Borkum, 16 in Lütetsburg, 17 in Wilhelmshaven und 19 Grad sind es in Oldenburg-Harentor und in Bremen-Hemelingen. Der Nordseewelle 3-Tage-Trend. Morgen erst freundlich, am Nachmittag Regen und dazu Wind bei maximal 18 Grad. Donnerstag trocken und ein Sonne-Wolken-Mix bei höchstens 17 Grad und am Freitag durchgemischt bei 18 Grad in der Spitze. Und das nächste Hochwasser von Norddeich haben wir um 22.18 Uhr.
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16: Ich bin Finn Riebesell-Freundlieb. Schönen guten Abend. Tagelang haben Ermittler nach dem mutmaßlichen Stromnetzsaboteur gefahndet. Jetzt ist er der Polizei ins Netz gegangen. Tom Husse berichtet.
17: Der 48-Jährige ist dem Beamten nicht weit von einem Kraftwerk bei Aachen aufgefallen. Er hatte Sprengstoff dabei, als er festgenommen wurde. In der Nähe stand auch noch ein Zelt. Auch da waren Sprengladungen deponiert. Der Mann soll hinter Angriffen auf Umspannwerke in NRW, Sachsen und Brandenburg stecken. Er soll mehrere Bekennerschreiben verfasst und auch mit vollem Namen unterschrieben haben. In den Briefen nennt er den Kampf gegen fossile Energieträger als Motiv für die Anschläge.
16: Bei der Digitalisierung kommen die deutschen Großstädte voran. Das zeigt der Smart City Index von Bitkom. Stuttgart ist im Ranking ganz vorne, gefolgt von München und Hamburg. Das Problem: Nicht alle Städte haben genug Geld, um digitale Projekte voranzubringen. Helfen könnte da mehr Zusammenarbeit. Bitkom-Geschäftsführer Ralf Wintergerst.
18: Guckt, wie wir die Anwendung teilen können, vielleicht auch in der Unterstützung dieser Anwendung, denn die anderen Städte hätten vielleicht auch einen Vorteil, wenn ihre Applikation auch nochmal weiter genutzt werden würde. Man könnte sich auch die Kosten für den Support und die Weiterentwicklung teilen, weil das spart jedem und allen Geld und man muss das Rad nicht neu erfinden.
16: Unter dem Eindruck des AfD-Erfolgs in Sachsen-Anhalt debattiert der Bundestag diese Woche übers Geld. Bundesfinanzminister Klingbeil hat zum Start der Haushaltswoche einen Spagat versucht. Einerseits lobt er den Reformkurs der Bundesregierung, andererseits warnt er davor, zu weit zu gehen und den Sozialstaat abzubauen. In der EU boomt der illegale Handel mit Tabak und Zigaretten. Davor warnt der Europäische Rechnungshof. Fast jede 10. Zigarette auf dem EU-Markt werde illegal hergestellt oder geschmuggelt. Den EU-Ländern gehen so jedes Jahr etwa 13 Milliarden Euro an Zoll- und Steuereinnahmen durch die Lappen. In der Königsklasse rollt der Ball wieder. Zum Start in die neue Saison der Fußball-Champions League spielt Dortmund heute gegen Villarreal. Außerdem gibt's den Kracher Real Madrid gegen Inter Mailand. 36 Teams sind in der Ligaphase wieder dabei. Aus deutscher Sicht auch noch die Bayern, Leipzig und Stuttgart. 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
15: Besser ankommen mit dem besten Verkehrsservice. Vorsicht bitte auf der A28 Oldenburg Richtung Leer. Zwischen Harentor und dem Dreieck Oldenburg West gab es einen Unfall. Ihr müsst das bitte umfahren. Bitte auch gut aufpassen auf der A31 Emden Richtung Leer. Zwischen Emden Ost und Riepe gab es ebenfalls einen Unfall. Bitte auch das umfahren.
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15: Es wird geblitzt auf der B401 in der Küstenkanalstraße, in Bockhorn in der Grünenkamper Straße im 70er Bereich, in Emden-Wittelswehr in der Leraner Straße 50, in Wiesoder Meer, hier gilt Tempo 50. Weitere Blitzer in Mitte Große Feen, in der Auricher Landstraße beidseitig im 50er Bereich. In Wiefels wird Richtung Karolinensee geblitzt und dann steht noch einer zwischen Wiesmoor und Neudorf in der Oldenburger Straße. Und wenn ihr noch was gesehen habt, dann könnt ihr es auch gerne an die Nordseewelle Hotline melden per WhatsApp oder ihr ruft durch 04931 97 3000. Das ist unsere Nummer. Und die nächste Fähre von Halesiel nach Wangerooge fährt um 20 Uhr. Gute Fahrt euch. Hier ist die Nordseewelle Feierabendshow mit Lisa und jetzt auch mit Nicky Yore, Eyes on You. Happy Dienstag.

Avicii und Sandro Cavazza mit Without You hier in der Nordsee Welle Feierabendshow. Ich bin Lisa, moin. Wenn wir an Fußball, Basketball oder Handball denken, fallen uns sofort die Profiteams der Männer ein. Aber auch der Frauenprofisport ist wichtig und bekommt zum Glück immer mehr Aufmerksamkeit. Die Basketball-Weltmeisterschaft der Frauen läuft seit ein paar Tagen und die haben einfach jetzt schon einen neuen Zuschauerrekord. Über 200.000 Tickets wurden schon verkauft. Das sind 50.000 mehr als bei der letzten WM. Das deutsche Team ist auch richtig gut und ich muss zugeben, ich kann mich ja eigentlich eher weniger für Sport begeistern, aber sogar ich bin jetzt im Frauenbasketball-Hype angekommen. Ein neuer Rekord für den Profisport der Frauen und vielleicht haben eure Mädels ja auch Lust, sich im Basketballteam irgendwo im Nordwesten anzumelden. Und wer weiß, vielleicht spielen sie dann in einigen Jahren auch bei so einer WM. Fände ich mega cool, dann müsst ihr mir unbedingt schreiben. Hier geht's jetzt weiter mit Holly Humberstone, To Love Somebody.

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1: Jetzt am Abend kommt noch einiges an Regen runter bei uns im Nordwesten. Dazu im Moment 15 Grad in Hinte und auf Spiekeroog, 17 Grad in Gödens, 19 in Brake und 20 sogar noch in Oldenburg-Donnerschwee. Der Nordseewelle 3-Tage-Trend. Morgen erst freundlich, am Nachmittag Regen und dazu Wind. Donnerstag dann trocken und ein Sonne-Wolken-Mix. Und am Freitag ist es komplett durchgemischt. In der Spitze erreichen wir an allen Tagen maximal 18 Grad. Und das nächste Hochwasser vor Baltrum haben wir um 22.21 Uhr.
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1: Besser ankommen mit dem besten Verkehrsservice. Vorsicht bitte auf der A28 Oldenburg Richtung Leer. Zwischen Harentor und dem Dreieck Oldenburg-West hat es einen Unfall gegeben. Ihr müsst das bitte umfahren. A31 Emden Richtung Leer, bitte auch hier vorsichtig fahren. Zwischen Emden-Ost und Riepe, hier gab es auch einen Unfall.
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1: Es wird geblitzt auf der B401 in der Küstenkanalstraße, in Bockhorn in der Grünenkamper Straße, in Emden-Wittelswehr in der Leraner Straße, in Mitte Große Feen in der Auricher Landstraße, beidseitig im 50er Bereich. In Mordorf im Mittelweg, hier gilt 30. Und dann steht noch ein Blitzer zwischen Wiesmoor und Neudorf in der Oldenburger Straße. Habt ihr noch was gesehen? Meldet's gerne an die Nordseewelle Hotline 04931 97 3000. Hier ist die Nordseewelle Feierabendshow mit Lisa und ich bin noch eine halbe Stunde für euch am Start.

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Michael Jackson, The Way You Make Me Feel hier in der Nordsee Welle Feierabendshow. Schön, dass ihr heute Nachmittag wieder am Start wart. Es war mir eine Freude, euch in euren Feierabend zu begleiten. Und jetzt ist es für mich Zeit, mich in meinen eigenen Feierabend zu verabschieden. Mein Name ist Lisa und wir hören uns morgen wieder ab 14 Uhr hier bei Nordsee Welle. Genießt euren Abend, schnappt euch einen guten Snack und was Leckeres zu trinken und pflanzt euch auf die Couch. Das werde ich gleich auch machen. Hier ist jetzt noch Ray Dalton für euch mit Do It Again. Macht's gut, ihr Lieben.

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18: Ich bin Finn Riebesell-Freundlieb. Schönen guten Abend. Er soll hinter Angriffen auf Umspannwerke in Brandenburg, NRW und Sachsen stecken. Jetzt hat die Polizei den mutmaßlichen Stromsaboteur geschnappt. Der 48-Jährige ging den Beamten bei einem Kraftwerk in NRW ins Netz. Er hatte Sprengstoff dabei. Zu den Angriffen auf die kritische Infrastruktur sagte der Sicherheitsexperte Frank Umbach bei NTV.
19: Wir haben generell das Problem, dass die Anschlagsserie vor allem im Kontext russischer hybrider Kriegführung deutlich zugenommen hat. Und dann haben wir eben auch noch Anschläge eben von diesen linksterroristischen Gruppen. Auch da gilt es in den folgenden Monaten noch zu klären, ob es da vielleicht auch eben Verbindungen ins Ausland gibt.
18: Die GEW ist schockiert über die neuesten PISA-Ergebnisse. Die 15-jährigen Schülerinnen und Schüler in Deutschland haben in Naturwissenschaften, Mathe und Lesen so schlecht abgeschnitten wie nie zuvor. Es brauche jetzt einen Masterplan gegen Bildungsarmut und soziale Ungerechtigkeit, so die Bildungsgewerkschaft. Und Bundesbildungsministerin Prien sagt:
20: Für Deutschland ist beunruhigend, dass der Kompetenzrückgang im Trend nach unten geht. Und für Deutschland ist darüber hinaus außerordentlich beunruhigend, dass die soziale Schere weiter aufgeht und sich nicht schließt. Das, was wir hier sehen, entspricht dem, was wir auch im letzten und vorletzten Jahr gemessen haben. Insofern ist es nicht überraschend. Das macht es keinen Deut besser, aber es ist nicht überraschend.
18: Zwickmühle für Lars Klingbeil zum Auftakt der Haushaltswoche im Bundestag. Einerseits lobt der Bundesfinanzminister die Reformen der Regierung, andererseits warnt der SPD-Chef davor, zu weit zu gehen und den Sozialstaat abzubauen. Um Vertrauen zurückzugewinnen, will er die Gerechtigkeit in den Mittelpunkt stellen. Nach der Landtagswahl bleibt die Regierungsbildung in Sachsen-Anhalt offen. Laut Redaktionsnetzwerk Deutschland kann sich BSW-Gründerin Wagenknecht Sondierungen mit der AfD vorstellen, eine Koalition aber nicht. Ein AfD-BSW-Bündnis würde rein rechnerisch funktionieren. Auch eine AfD-geführte Minderheitsregierung ist weiter im Gespräch. Die Fußball-Champions League ist zurück. Borussia Dortmund empfängt heute zum Auftakt der Ligaphase den FC Villarreal aus Spanien. Der VfB Stuttgart trifft morgen auf den norwegischen Club Viking Stavanger. Die Bayern und RB Leipzig müssen am Donnerstag ran. 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
4: Ich bin Finn Riebesel, Freundlieb. Schönen guten Abend. Tagelang haben Ermittler nach dem mutmaßlichen Stromnetzsaboteur gefahndet. Jetzt ist er der Polizei ins Netz gegangen, bei einem Kraftwerk in NRW. Dort wurde der 48-Jährige festgenommen. Er hatte Sprengstoff dabei. Der Mann soll hinter Angriffen auf Umspannwerke in NRW, Sachsen und Brandenburg stecken. Sachsens Innenminister Schuster.
5: Die Abschussvorrichtungen, schon das Wort klingt jetzt martialisch, waren so, dass man es schafft, einen längeren Draht, der dazu dienen soll, Kurzschlüsse zu erzeugen, über eine Hochspannungsleitung zu ziehen. Wie wäre das Szenario gewesen, wenn er erfolgreich gewesen wäre? Die Dimension hätte Blackout-Qualität regional.
4: Die Ergebnisse der PISA-Studie sind dramatisch für Deutschland. Das hat Bundesbildungsministerin Prien gesagt. Das Thema Bildung müsse zu einer Top-Priorität in Politik und Gesellschaft werden. Die 15-jährigen Schülerinnen und Schüler haben im PISA-Vergleich so schlecht abgeschnitten wie nie zuvor. Unter dem Eindruck des AfD-Erfolgs in Sachsen-Anhalt debattiert der Bundestag diese Woche übers Geld. Bundesfinanzminister Klingbeil hat zum Start der Haushaltswoche einen Spagat versucht. Einerseits lobt er den Reformkurs der Bundesregierung, andererseits warnt er davor, zu weit zu gehen und den Sozialstaat abzubauen. Wind oder Sonne. Immer mehr Strom in Deutschland kommt aus erneuerbaren Energiequellen. In der ersten Jahreshälfte lag der Anteil bei gut 59%, so das Statistische Bundesamt. Wichtigste Quelle war erneut die Windkraft, gefolgt von Kohle, Sonne und Gas. Die Fußball-Champions League ist zurück. Borussia Dortmund empfängt heute zum Auftakt der Ligaphase den FC Villarreal. Die Spanier hatten in der heimischen Liga einen Fehlstart, trotzdem warnt BVB-Trainer Niko Kovac.
6: Wir dürfen jetzt natürlich nicht den Fehler machen und das Ergebnis in der Liga im Moment bewerten und schon gar nicht überbewerten, weil das spiegelt nicht die Performance dieser Mannschaft in den ersten 4 Ligaspielen wider. Das ist eine Mannschaft und wir wissen auch, wenn die Champions League ertönt, dann ist es nochmal was anderes.
4: Der VfB Stuttgart trifft morgen auf den norwegischen Club Viking Stavanger. Die Bayern und RB Leipzig müssen dann am Donnerstag ran. 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
1: Ich bin Finn Riebesel, Freundlieb. Schönen guten Abend. Tagelang haben Ermittler nach dem mutmaßlichen Stromnetzsaboteur gefahndet. Jetzt ist er der Polizei ins Netz gegangen. Tom Husse berichtet.
2: Der 48-Jährige ist dem Beamten nicht weit von einem Kraftwerk bei Aachen aufgefallen. Er hatte Sprengstoff dabei, als er festgenommen wurde. In der Nähe stand auch noch ein Zelt. Auch da waren Sprengladungen deponiert. Der Mann soll hinter Angriffen auf Umspannwerke in NRW, Sachsen und Brandenburg stecken. Er soll mehrere Bekennerschreiben verfasst und auch mit vollem Namen unterschrieben haben. In den Briefen nennt er den Kampf gegen fossile Energieträger als Motiv für die Anschläge.
1: Es ist noch immer nicht klar, wie eine Koalition nach der Landtagswahl in Sachsen-Anhalt zustande kommen könnte. BSW-Gründerin Wagenknecht sagte dem Redaktionsnetzwerk Deutschland, ja, man könne sich Sondierungsgespräche mit der AfD vorstellen, eine Koalition lehnt sie aber weiterhin ab. Silas Quiring.
3: Rein rechnerisch wäre eine AfD-BSW-Koalition möglich. Auch eine AfD-geführte Minderheitsregierung steht nach wie vor zur Debatte. Dafür hat sich auch das BSW offen gezeigt und betont, dass es inhaltliche Schnittmengen mit der AfD gibt. Heißt offenbar, Koalition nein, gemeinsam im Landtag abstimmen ja. Die AfD hatte gesagt, dass sie mit allen Parteien, die im Landtag sind, sprechen will. Mit ihr und Ulrich Siegmund will aber niemand regieren.
1: Die Digitalisierung in Deutschlands Großstädten macht Fortschritte. Das zeigt der aktuelle Smart City Index von Bitkom. Ganz vorne mit dabei sind Stuttgart, München und Hamburg. Die haben das nötige Geld, um digitale Projekte voranzutreiben. Die Top-Städte haben aber auch eine andere Gemeinsamkeit. Dazu Bitkom-Geschäftsführer Ralf Wintergerst.
4: Große Universitätsstädte, wirklich sehr große Städte, schneiden oft deswegen besser ab, weil sie einfach eine digital affinere Bevölkerung haben. Weil Universitäten haben oft einen hohen Korrelation. Viele junge Leute, die Computer benutzen, die ziehen einfach sozusagen diese Dinge an.
1: Da Vinci, Marie Curie und Beethoven oder Eisvogel, Weißstorch und Bastölpel. Die Umfrage, wie die nächsten Euroscheine aussehen sollen, läuft. Noch knapp 2 Wochen lang kann man auf der Seite der Europäischen Zentralbank die Entwürfe angucken und bewerten. 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
2: Ich bin Fabian Hoffmann. Schönen guten Abend. Er soll hinter Angriffen auf Umspannwerke in Brandenburg, NRW und Sachsen stecken. Jetzt hat die Polizei den mutmaßlichen Stromsaboteur geschnappt. Der 48-Jährige ging den Beamten bei einem Kraftwerk in NRW ins Netz. Er hatte Sprengstoff dabei. Zu den Angriffen auf die kritische Infrastruktur sagt der Sicherheitsexperte Frank Umbach bei NTV.
3: Wir haben generell das Problem, dass die Anschlagsserie vor allem im Kontext russischer hybrider Kriegführung deutlich zugenommen hat. Und dann haben wir eben auch noch Anschläge eben von diesen linksterroristischen Gruppen. Auch da gilt es in den folgenden Monaten noch zu klären, ob es da vielleicht auch eben Verbindungen ins Ausland gibt.
2: Die GEW ist schockiert über die neuesten PISA-Ergebnisse. Die 15-jährigen Schülerinnen und Schüler in Deutschland haben in Naturwissenschaften, Mathe und Lesen so schlecht abgeschnitten wie nie zuvor. Es brauche jetzt einen Masterplan gegen Bildungsarmut und soziale Ungerechtigkeit, so die Bildungsgewerkschaft. Und Bildungsministerin Karin Prien sagt:
4: Für Deutschland ist beunruhigend, dass der Kompetenzrückgang im Trend nach unten geht. Und für Deutschland ist darüber hinaus außerordentlich beunruhigend, dass die soziale Schere weiter aufgeht und sich nicht schließt. Das, was wir hier sehen, entspricht dem, was wir auch im letzten und vorletzten Jahr gemessen haben. Insofern ist es nicht überraschend. Das macht es keinen Deut besser, aber es ist nicht überraschend.
2: Bei der Digitalisierung kommen die deutschen Großstädte voran. Das zeigt der Smart City Index von Bitkom. Stuttgart ist im Ranking ganz vorn, gefolgt von München und Hamburg. Das Problem: Nicht alle Städte haben genug Geld, um digitale Projekte voranzubringen. Helfen könnte da mehr Zusammenarbeit. Bitkom-Geschäftsführer Ralf Wintergerst:
5: Guckt, wie ihr die Anwendung teilen könnt, vielleicht auch in der Unterstützung dieser Anwendung, denn die anderen Städte hätten vielleicht auch einen Vorteil, wenn ihre Applikation auch nochmal weiter genutzt werden würde. Man könnte sich auch die Kosten für den Support und die Weiterentwicklung teilen, weil das spart jedem und allen Geld und man muss das Rad nicht neu erfinden.
2: Da Vinci, Marie Curie und Beethoven oder doch eher Eisvogel, Weißstorch und Bastölpel? Die Umfrage, wie die nächsten Euroscheine aussehen sollen, läuft. Noch knapp 2 Wochen lang kann man auf der Seite der Europäischen Zentralbank die Entwürfe angucken und bewerten. 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
4: Ich bin Fabian Hoffmann. Schönen guten Abend. Die Ergebnisse der PISA-Studie sind dramatisch für Deutschland. Das hat Bundesbildungsministerin Prien gesagt. Das Thema Bildung müsse zu einer Top-Priorität in Politik und Gesellschaft werden. Die 15-jährigen Schülerinnen und Schüler haben im PISA-Vergleich so schlecht abgeschnitten wie nie zuvor. Burkhard Naumann von der Bildungsgewerkschaft GEW kritisiert:
5: Wir ziehen gerade Lehrkräfte von Schulen ab, damit sie woanders, wo natürlich der Bedarf größer ist, unterrichten. Aber sie unterrichten dort eben in Fächern, für die sie gar nicht ausgebildet sind, wo sie sich selbst erstmal das Wissen aneignen müssen, sich mit dem Lehrplan auseinandersetzen müssen, statt eben auf Lehrkräfte zurückzugreifen, die da schon lange Erfahrung drin haben.
4: Tagelang haben Ermittler nach dem mutmaßlichen Stromnetzsaboteur gefahndet. Jetzt ist er der Polizei ins Netz gegangen. Mehr von Tom Husser.
6: Der 48-Jährige ist dem Beamten nicht weit von einem Kraftwerk bei Aachen aufgefallen. Er hatte Sprengstoff dabei, als er festgenommen wurde. In der Nähe stand auch noch ein Zelt. Auch da waren Sprengladungen deponiert. Der Mann soll hinter Angriffen auf Umspannwerke in NRW, Sachsen und Brandenburg stecken. Er soll mehrere Bekennerschreiben verfasst und auch mit vollem Namen unterschrieben haben. In den Briefen nennt er den Kampf gegen fossile Energieträger als Motiv für die Anschläge.
4: Unter dem Eindruck des AfD-Erfolgs in Sachsen-Anhalt debattiert der Bundestag diese Woche übers Geld. Finanzminister Klingbeil hat zum Start der Haushaltswoche einen Spagat versucht. Einerseits lobt er den Reformkurs der Bundesregierung, andererseits warnt er davor, zu weit zu gehen und den Sozialstaat abzubauen. Die Digitalisierung in Deutschlands Großstädten macht Fortschritte. Das zeigt der aktuelle Smart City Index von Bitkom. Ganz vorne sind mit dabei Stuttgart, München und Hamburg. Die haben das nötige Geld, um digitale Projekte voranzutreiben. Die Topstädte haben aber auch eine andere Gemeinsamkeit. Dazu Bitkom-Geschäftsführer Ralf Wintergerst.
7: Große Universitätsstädte, wirklich sehr große Städte, schneiden oft deswegen besser ab, weil sie einfach eine digital affinere Bevölkerung haben. Weil Universitäten haben oft einen hohen Korrelation. Viele junge Leute, die Computer benutzen, die ziehen einfach sozusagen diese Dinge an.
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1: Ich bin Fabian Hoffmann. Schönen guten Abend. Er soll hinter Angriffen auf Umspannwerke in Brandenburg, NRW und Sachsen stecken. Jetzt hat die Polizei den mutmaßlichen Stromsaboteur geschnappt. Der 48-Jährige ging den Beamten bei einem Kraftwerk in NRW ins Netz. Er hatte Sprengstoff dabei. Zu den Angriffen auf die kritische Infrastruktur sagt der Sicherheitsexperte Frank Umbach bei NTV.
2: Wir haben generell das Problem, dass die Anschlagsserie vor allem im Kontext russischer hybrider Kriegführung deutlich zugenommen hat. Und dann haben wir eben auch noch Anschläge eben von diesen linksterroristischen Gruppen. Auch da gilt es in den folgenden Monaten noch zu klären, ob es da vielleicht auch eben Verbindungen ins Ausland gibt.
1: Die GEW ist schockiert über die neuesten PISA-Ergebnisse. Die 15-jährigen Schülerinnen und Schüler in Deutschland haben in Naturwissenschaften, Mathe und Lesen so schlecht abgeschnitten wie nie zuvor. Es brauche jetzt einen Masterplan gegen Bildungsarmut und soziale Ungerechtigkeit, so die Bildungsgewerkschaft. Und Bildungsministerin Karin Prien sagt:
3: Für Deutschland ist beunruhigend, dass der Kompetenzrückgang im Trend nach unten geht. Und für Deutschland ist darüber hinaus außerordentlich beunruhigend, dass die soziale Schere weiter aufgeht und sich nicht schließt. Das, was wir hier sehen, entspricht dem, was wir auch im letzten und vorletzten Jahr gemessen haben. Insofern ist es nicht überraschend. Das macht es keinen Deut besser, aber es ist nicht überraschend.
1: Bei der Digitalisierung ist keine andere deutsche Großstadt so weit vorn wie Stuttgart. In einem Bitkom-Ranking verdrängte Stuttgart München von Platz 1. Punkten konnte die Stadt etwa mit ihren Angeboten in den Bereichen Energie und Umwelt sowie der Verwaltung. Auf Platz 3 landet Hamburg. Da Vinci, Marie Curie und Beethoven oder doch eher Eisvogel, Weißstorch und Bastölpel? Die Umfrage, wie die nächsten Euroscheine aussehen sollen, läuft. Noch knapp 2 Wochen lang kann man auf der Seite der Europäischen Zentralbank die Entwürfe angucken und bewerten. Der BVB ist mit einem knappen Sieg in die neue Champions-League-Saison gestartet. Zu Hause gab es gegen die Spanier vom FC Villarreal einen 3:2-Erfolg. Heute ist aus deutscher Sicht dann Stuttgart gegen Viking Stavanger aus Norwegen gefordert. Morgen sind die Bayern und Leipzig dran. 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
1: Ich bin Fabian Hoffmann. Die Ergebnisse der PISA-Studie sind dramatisch für Deutschland. Das hat Bundesbildungsministerin Prien gesagt. Das Thema Bildung müsse zu einer Top-Priorität in Politik und Gesellschaft werden. Die 15-jährigen Schülerinnen und Schüler haben im PISA-Vergleich so schlecht abgeschnitten wie nie zuvor. Burkhard Naumann von der Bildungsgewerkschaft GEW kritisiert:
2: Wir ziehen gerade Lehrkräfte von Schulen ab, damit sie woanders, wo natürlich der Bedarf größer ist, unterrichten. Aber sie unterrichten dort eben in Fächern, für die sie gar nicht ausgebildet sind, wo sie sich selbst erstmal das Wissen aneignen müssen, sich mit dem Lehrplan auseinandersetzen müssen, statt eben auf Lehrkräfte zurückzugreifen, die da schon lange Erfahrung drin haben.
1: Die Polizei hat den Mann gefasst, der hinter Angriffen auf die Umspannwerke in Deutschland stecken soll. Er wurde bei einem Kraftwerk in der Nähe von Aachen festgenommen. Der 48-Jährige hatte Sprengstoff dabei. Die Ermittler hatten international nach ihm gefahndet. Unter dem Eindruck des AfD-Erfolgs in Sachsen-Anhalt debattiert der Bundestag diese Woche übers Geld. Finanzminister Klingbeil hat zum Start der Haushaltswoche einen Spagat versucht. Einerseits lobt er den Reformkurs der Bundesregierung, andererseits warnt er davor, zu weit zu gehen und den Sozialstaat abzubauen. In der Königsklasse rollt wieder der Ball. Borussia Dortmund hat zum Auftakt in der Fußball-Champions League einen knappen Heimsieg eingefahren. Endstand gegen den FC Villarreal aus Spanien 3:2. BVB-Coach Niko Kovac:
3: Unterm Strich sehr wichtig. Erstes Spiel zu Hause, Champions League. Wir haben gewonnen gegen einen wirklich sehr guten Gegner. Und weil wir haben jetzt die nächsten beiden Auswärtsspiele und das ist deswegen umso wichtiger.
1: Heute ist aus deutscher Sicht dann der VfB Stuttgart gegen Viking Stavanger aus Norwegen gefordert. RB Leipzig und der FC Bayern sind morgen im Einsatz. Die deutschen Basketballfrauen können einen riesigen Erfolg feiern. Sie haben es erstmals ins Viertelfinale bei einer WM geschafft. In der Quali-Runde setzte sich das DBB-Team souverän mit 94:56 gegen Südkorea durch. Im Viertelfinale bei diesem Heimturnier wartet in Berlin nun Europameister Belgien. 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
1: Ich bin Fabian Hoffmann. Er soll hinter Angriffen auf Umspannwerke in Brandenburg, NRW und Sachsen stecken. Jetzt hat die Polizei den mutmaßlichen Stromsaboteur geschnappt. Der 48-Jährige ging den Beamten bei einem Kraftwerk in NRW ins Netz. Er hatte Sprengstoff dabei. Zu den Angriffen auf die kritische Infrastruktur sagt der Sicherheitsexperte Frank Umbach bei NTV.
2: Wir haben generell das Problem, dass die Anschlagsserie vor allem im Kontext russischer hybrider Kriegführung deutlich zugenommen hat. Und dann haben wir eben auch noch Anschläge eben von diesen linksterroristischen Gruppen. Auch da gilt es in den folgenden Monaten noch zu klären, ob es da vielleicht